Hallo und herzlich willkommen zu einer neuen Folge von Out of Spectrum. Oliver Korte als wie gewohnt am Mikrofon hier bei Byte FM. Der Einsteiger heute etwas dynamisch, etwas krachig, etwas punkig. Das waren die Soil and Pimp Sessions mit RAI. Zu finden auf der neuen Compilation 20 Years Deep anlässlich des 20-jährigen Jubiläums von Brownswood Recordings. Und wir machen gleich weiter mit zwei Stücken von dieser Compilation. Zunächst einmal Kokoroko mit We Give Thanks und danach Soncera mit Nos Precisamos de Voque.

Die heutige Folge ist dem Label Brownford Recordings gewidmet, 2006 von unter anderem Giles Peterson gegründet worden und somit jetzt 20 Jahre alt. Neben Talking Loud und Acid Jazz war das dann das bekannteste Label für Giles Peterson und er hat auch wie hier wieder bewiesen, dass er immer ein gutes Händchen bzw. das richtige Ohr zur richtigen Zeit hat. Etliche großartige Künstler hat er auf dem Label bereits veröffentlicht, einige, die dann auch nur ein Album, eine Veröffentlichung vielleicht am Start gewesen sind, aber einige andere auch, die etwas länger dabei sind, wie eben zum Beispiel Kokoroko, die wir gerade gehört haben. Daime Arosena kommt aus Kuba und auch sie eine Entdeckung von Giles Peterson, von ihr jetzt Ele Gua und danach Mala, die dann ein wenig die elektronische Variante des kubanischen Sounds mit Calle F zum Besten geben.

Ihr hört Autospectrum mit Oliver Korthals am Mikrofon und die heutige Sendung ist dem Londoner Label Brownswood Recordings gewidmet. 2006 gegründet, feiert das Label in diesem Jahr also 20-jähriges Jubiläum und aus diesem Anlass gab es zum Record Store Day die Compilation 20 Years Deep. Und auf dem Label gibt es eine schöne Werkschau von frühen Aufnahmen bis zu heute noch vertretenen Künstlern. Strata ist die Jazz-Funk-Variante des Labels, quasi das Äquivalent zu Incognito, welches die Jazz-Funk-Kombo beim Talking Loud-Label gewesen ist. Aspects, ihre Nummer hier im Demo-Stub, gefolgt von The Use of Days Experience mit Chai Avenue, A Love Letter to Salvador.

Wir verlassen jetzt einmal die musikalischen Pfade von Brownswood Recordings und begeben uns in die späten 70er Jahre. Schöner Jazzfunk jetzt von Patrice Russian, Music of the Earth von ihrem Album Patrice, gefolgt von Christy Essien, die aus Nigeria stammt. Ihre Nummer Take Life Easy gab es bisher nur als LP-Track und diese auch nur als teures Original oder als fast inzwischen genauso teures Reissue. Jetzt kommt das Ganze aber im handlichen 7-Inch-Format bei Dynamite Cuts heraus und wir hören jetzt von Christy Essien Take Life Easy.

Eine meiner Lieblingsnummern vom Salsoul-Label ist Just As Long As I Got You vom Love Committee. Wir hören das jetzt hier im Tom Molden Original Mix. Und danach aus Amsterdam Another Taste von ihrem neuesten Album Another Taste 2. Das Stück Peace Call zusammen mit Arp Freak and the Perpetual Singers.

Zum Ende der heutigen Folge von Out of Spectrum jetzt noch, wenn es passt, zwei Nummern von Brownsfield Recordings. 2006 wurde das Label gegründet und zum Jubiläum gab es jetzt die Compilation 20 Years Deep. Wir hören jetzt nochmal Sarah McFarlane. Ihr erstes Album ist schon 2011 bei Brownsfield erschienen. All Africa ihr Stück und, wenn es noch passt, Mover of Earth mit No One Else Has Your Magic. Damit bin ich für heute raus. Oliver Korthold sagt Tschüss und ich hoffe, wir hören uns in der nächsten Woche wieder. Bis dahin, macht's gut.

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0: 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Es ist 3 Uhr.
2: Ihr hört For the Base hier bei Byte FM. Am Mikrofon begrüßt euch Carsten Frehe. Zu einer Sendung mit viel neuer Musik beginnen möchte ich aber mit einem Klassiker von Bob Marley and the Wailers.

Ein Klassiker von Bob Marley and the Wailers, Three Little Birds vom Album Exodus, was 1977 erschien. Und damit nochmal herzlich willkommen zu For the Bass hier bei Byte FM. Ja, im Programm habe ich heute etliche neue Tunes, unter anderem von Fruits Records. Die haben ziemlich viel an den Start gebracht, dazu aber dann gleich. Und es gibt schöne Musik aus Belgien vom UFO Collective und vieles mehr. Hier geht's erstmal los mit Keith Rowe, der hat bei Fruits Records gerade auf einer Platte mitgesungen. Die Band, die dahinter steht, heißt The 18th Parallel und sein Song heißt Love Gets Sweeter. Und vielleicht noch als Information, Keith Rowe ist eine Hälfte von Keith and Tex.

Love Gets Sweeter von Keith Rowe, also Keith Rowe, die eine Hälfte von Keith und Text, auf einem neuen schönen Album, das da heißt All Fruits Ripe. Und hinter diesem Album steht die Band The 18th Parallel, das ist die, ja, Homebase-Band sozusagen von Fruits Records. Auf diesem schönen Album ist auch zu finden Rod Taylor, und der besingt seinen Guiding Star.

Guiding Star von Rod Taylor von dem Album All Fruits Ripe, erschienen bei Fruits Records. Ein Tune von dem Album spiele ich euch noch, der ist Micah Shumaya aus Jamaika zu hören und der heißt To Be Free. Und vielleicht noch als Hinweis, das Album ist ein sogenanntes Showcase-Album, das heißt, nach jedem Originalsong folgt dann immer auch der Dub. Die Dubs habe ich jetzt weggelassen, spiele also nur in Anführungsstrichen drei Originalsongs. Der nächste heißt, wie schon gesagt, To Be

Michael Schemeyer and the 18th Parallel mit dem Song To Be Free von dem Album All Fruits Ripe, erschienen bei Fruits Records. Und da gibt es jetzt aktuell auch eine neue 7-Inch, also richtig schön auf Vinyl. Und da singt Roberto Sanchez, hier nennt er sich allerdings Lone Ark, das ist sein Studio in Spanien. Und er singt den Song Man Kill Man.

Roberto Sanchez aka Lone Ark trifft auf The 18th Parallel mit dem Titel Man Kill Man, gerade auf einer 7-Inch, also richtig schön auf Vinyl, erschienen. Ich komme zu einer Band aus Amsterdam, die nennt sich 12 Tribes of Mars und die sind sehr verspielt und vielseitig unterwegs. Ihr hört nun den Titel Mountain Flower von ihrem Album Hidden Sun, erschienen bei Dubophonic Records.

Alpha Stepper zusammen mit Niger und der Dub-Version zu Breeze at Dawn. Dub at Dawn natürlich heißt sie dann, von dem wunderschönen Album Crowned Eagle, erschienen bei Steppers Records. Ich komme jetzt zum UFO Collective, auch bekannt als Unlisted Fanatic Outer Space Collective aus Belgien. Und die haben aktuell ihr Debütalbum veröffentlicht, das heißt Out from Outer Space. Und ich finde es großartig, sehr vielseitig. Ihr hört jetzt den Tune Work und lasst euch überraschen.

Network. Das Unlisted Fanatic Outer Space Collective, kurz UFO Collective aus Belgien mit dem Titel Work von ihrem Debütalbum Out from Outer Space. Ein schönes Album, sagte ich bereits. Auf dem jetzt folgenden Song, der da heißt Art of Conversation, könnt ihr nochmal eine andere Stilrichtung hören, die da präsentiert wird. Hier sind die tragenden Teile, die Moonshine Horns. Also jetzt Art of Conversation. Sind die tragenden Teile, die Moonshine Horns. Also jetzt Art of Conversation.

Das UFO Collective mit dem Song Art of Conversation von dem Album Out from Outer Space, das gerade erst erschienen ist. Es gibt wieder was Neues bei Echo Beach, da ist jetzt ein Album erschienen, das heißt Horace Andy, The Voice in Sound, und darauf ist der folgende schöne Mix von Batman zu finden, gemixt von Fenin, und dazu kommen noch Million Teeth an Vocals, die extra eingesungen worden sind. Also hier ist Batman.

0: Horace Andy is a Bad Man in einer Bearbeitung von Fenin zu finden auf dem Album Horace Andy, The Voice in Sound. Und da ist auch Dreadzone zu finden, und zwar mit ihrer Version von Money, Money.
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Horace Andys Money Money in einer Bearbeitung von Dread Zone aus dem Vereinigten Königreich zu finden auf Horace Andy The Voice in Sound, gerade veröffentlicht bei Echo Beach. Und da gibt's auch einen schönen Beitrag vom Different Drummer Sound System. Die haben sich dem Song Eitel Weitel angenommen.

Horace Andy's Idle Vital in einer Bearbeitung des Different Drummer Sound Systems, gerade erschienen auf einem Album, das da heißt Horace Andy, The Voice in Sound. Ja, damit wäre Forward the Bass schon fast wieder am Ende. Ein Tune liegt noch auf, den spiele ich gleich. Verweis darauf, nächste Woche sitzt gerade wieder an dieser Stelle. Und ja, ihr hört jetzt noch zum Abschluss einen weiteren Titel des UFO Collectives und der heißt Neptune's Moon. Und stammt auch von dem Album Out from Outer Space. Doch bevor ich hier aufs Knöpfchen drücke, verabschiede ich mich. Am Mikrofon war Carsten Frehe.

Und nun geht es wieder mal auf einen Trail of Songs hier auf Byte FM. Ich bin Arne Schumacher. Die Liebe als Rettung, als Seelenbalsam, Seelennahrung, als Erlösung, ein ewiges Thema, manche sagen das Thema des Lebens. Deshalb auch zentral natürlich in der Musik, in so vielen, vielen Songs, wie in diesem Love is Salvation, Jess Kahoop.

eigentlich schon fast zu schön, um wahr zu sein, eine harmonische Idylle, geschaffen zu zweit. Love is Salvation, ganz und gar zurück in der kreativen Spur. Jessica Hoop, US-Amerikanerin, Kalifornierin, seit Jahren schon in England zu Hause. Letztes Jahr, da hatte sie nach einer längeren Pause alte Songs, Songs eines früheren Albums, nochmal in abgespeckten Versionen neu veröffentlicht. Dieses Album, Long Way Home, das ist ein Schritt voran, wie man sie auch früher von ihr kannte. Sehr schön instrumentiert, finde ich, farbenreich, manchmal mit diesen sanften Bläsern gerade gehört. Songs, an denen man sehen kann, wie gut eine Pause auch Songwriterinnen, Songwritern manchmal tun kann. Er ist dagegen fast noch ein Frischling und anhaltend munter produktiv. Boy Golden, Kanadier aus Winnipeg, Manitoba im mittleren Westen, auch er herzbewegt. Meadow Sweet.

Auch eine Art romantischer Love-Song. Goldjunge, Boy Golden, ein Pseudonym natürlich. Ursprünglich ein Weg, in eine Rolle zu schlüpfen natürlich. Für Liam Duncan, in der konnte er leichter über ganz persönliches schreiben, das in die Öffentlichkeit tragen. Das hat er selber mal bekannt. Heute gibt dazu, braucht's dessen eigentlich nicht mehr unbedingt, aber dieser Künstlername, der ist nun mal gesetzt. Früher hatte Liam Duncan das meiste selber gespielt auf seinen Produktionen. Dies ist eine richtige Bandproduktion in Kalifornien umgesetzt und klingt deshalb auch runder, voller, auch etwas mainstreamiger manchmal, aber nicht im negativen Sinne, überhaupt nicht, finde ich. Hier bei diesem Stück hatte er als Co-Sängerin eine Kollegin und Freundin zu Gast, Cat Clyde, ebenfalls Singer-Songwriterin, Moon Tan.

Ja, fast ein bisschen oldschoolig. Boy Golden, Liam Duncan, der Kanadier, mit Cat Clyde an seiner Seite. Ein durchaus nachdenklicher Typ ist dieser Liam Duncan. Er befasst sich zum Beispiel mit religiösen Fragen und zwar wirklich in viele Richtungen, auch mit philosophischen, mit Buddhismus, unter anderem mit Taoismus. Was hier so luftig locker bei ihm klingt, das kann also auch durchaus einiges an Tiefe haben. Davon entdeckt man was auf diesem neuen Album von ihm. Duncan ist auch wesentlich beteiligt an Cat Clydes jüngstem Album. Hier ein wunderbar stiller Song von ihr, definitiv philosophisch grundiert. I am now, geradezu buddhistisch. Cat Clyde.

Ein Blick in die Tarotkarten. Last Tarot. Tyler Ramsey ist das, US-Gitarrist im Duett mit Carl Brommel. Beide auch Amerikaner, Rockband erfahren, Band of Horses bzw. My Morning Jacket. Das sind ihre Referenzen. Ein ganzes Album, überwiegend akustisch, haben sie zusammen aufgenommen. Vieles davon instrumental. Szenenwechsel zu Maxwell Farrington und Christophe Vaillant, Le Super Omar, humormäßig unterwegs. Der Architekt, die Architekt im Walzertakt.

Ja, auch eine Art Kammermusik. Ein hübsches, manchmal auch hübsch merkwürdiges Bastelalbum haben sie da neulich angerichtet. Maxwell Farrington, Et le Super Homard. Homard, nach meinen geringen Französischkenntnissen, das ist der Hummer, also der Superhummer. Das dritte bereits des französisch-australischen Gespanns. Dieses Album musikalisch stand unter anderem Mike Lindsay Pate als Produzent, der Mann von Tung, den Folk-Exzentrikern aus England. Er ist ja auch musikalischer Gelegenheitspartner von Laura Marling. Mike Lindsay hat unter anderem viel Spaß daran, Elektronika jedweder Art einzusetzen. Das ist ein wesentlicher Baustein hier und zieht sich durch das gesamte Album. Die Songs, die stecken voller skurriler Gedanken und Assoziationen, würde ich sagen, meist gewonnen aus Alltagssituationen. Dieser hier, der heißt Fish and Chips, der beginnt mit der Zeile: Bei mir muss ein Zahn raus, ich bin mir nur noch nicht sicher, welcher. Und endet eben mit Fish and Chips.

Ja, jede Menge von solchen schönen Kleinigkeiten gibt es auf diesem Album. Maxwell Farrington und Christophe Vaillant, Wahlfranzose und Franzose, als Sangesgast hier bei diesem Stück dabei, Lily Buchanan. Ein neues Album von den beiden Window Tags heißt das. Noch so eine Skurrilität, dieser Titel. Brown House, Engländer, in Norwich ansässig, inzwischen zum Quartett geschrumpft, angefangen hatten sie mal als Sechser. Das Interessante bei ihnen, unter anderem die Texte, die schreiben verschiedene Bandmitglieder. Viele sind düster, erzählen von Nöten und Tristesse. Dieser hier ist von der Pedal-Steel-Spielerin Emma Tovell, heißt sie. Sänger und Bandleader ist Patrick Turner, Oblivion, Brown House.

Katja Werker ist das, ein Song ihres aktuellen Albums, sparsam reduziert aufgenommen, das Ganze meist konzentriert auf Gesang und zwei akustische Gitarren, wie in diesem Falle. An seidenen Fäden heißt dieses Album. In ihren 50ern ist Katja Werker inzwischen, einen wechselvollen Weg hat sie hinter sich, mit einem überwältigenden Erfolg zu Beginn ihrer Karriere, nach schweren Zeiten, das darf man auch sagen, da hat sie ein Buch drüber geschrieben, in dysfunktionalen Familienumständen. Englisch sang sie ursprünglich, dann löste sie sich aus dem Musikbusiness, das sie vereinnahmen wollte. Dem hat sie sich dann entzogen und wechselte irgendwann auf deutsche Texte, noch näher dran an ihr selbst. Vor einigen Jahren dann der Schnitt, da erklärte sie ihren offiziellen Abschied aus dem Musikerinnensein, aus Frust über die teils wirklich miesen Bedingungen, zu denen sie zu überleben versuchen musste, als unabhängige Künstlerin. Umso schöner, dass sie trotzdem Neues veröffentlicht. Mit diesem Album zum Beispiel, mit vielen Lebensweisen, immer auch persönlichen Songs. Es ist, wie es ist. Katja Werker.

Ja, wenn das nicht von Herzen kommt. Katja Werker, die zweite Gitarre, die spielt auch hier. Ian Melrose, der großartige Saitenmeister. Katja Werker covert hier auf diesem Album übrigens auch einen Song von Rosenstolz und zum Beispiel Vickys Ich liebe das Leben. Auch das alles ganz nah an ihren Empfindungen, sonst wird sie es nicht tun. Nochmal Jessica Hoop, die Amerikanerin aus England. Long Way Home.

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Fröhlich, morbide, was sein soll, wenn es zu Ende ist. Noch ein Song über das Danach. Auch Oblivion von Brown Horse. Das war ja so einer. Kevin Morby ist das, der Amerikanermann. Ein Track seines üppig bestückten neuen Songalbums. Little Wide Open heißt das, produziert von Aaron Dessner. Umtriebiger denn je als Produzent, der Mann von The National. Stets mit feiner Hand. Das war der Trailer Songs für heute. Arne Schumacher ist mein Name. Die letzten Minuten dieses Trails, die gehören Glenn Hansard, dem Iren, gerade auf Europa-Tour mit Band und mit neuem Album, mit Live-Versionen bekannter Songs von ihm aus verschiedenen Phasen. Dieser ist gut 30 Jahre alt, aus dem Frühwerk also seiner frühen Band The Frames. Fitzcarraldo, live in Berlin. Glenn Hansard und Band. Tschüss.

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1: 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Es ist 5 Uhr.

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Nachdem vor einiger Zeit ein Gedichtband von ihr erschienen ist, bringt die Spoken-Word-Künstlerin und politische Aktivistin Aja Monet demnächst ein neues Musikalbum heraus. The Color of the Rain soll Ende Mai erscheinen. Dieser Song eben, Elsewhere, ist unter anderem auch darauf. Und dann gibt es auch ganz sicher mehr daraus zu hören hier bei Silent Fireworks. Und es geht jetzt weiter mit einer New Yorker Combo, Combo Chimbita nämlich, und dem Musiker Nick Hakim. Perdón Divino heißt der nächste Track. Und die Musiker aus New York haben alle Wurzeln in Lateinamerika und die Cumbia-Musik auf neue Weise interpretiert. Und das klingt dann so.

Eben Fabiano do Nascimento, ein brasilianischer Gitarrist, Komponist und Produzent. Er bringt das Experiment mit der Tradition zusammen. Bei Nascimento trifft afro-brasilianischer Samba auf Jazz und Elektronika. Wir hörten ihn eben mit Floresta dos Sonos.

Als Bandleader und Musiker und Produzent hat Chepaka Hutchings das, ja, man kann schon sagen, globale Jazzverständnis in den letzten gut 15 Jahren neu geprägt. Der britische Saxophonist mit Wurzeln in der Karibik bewegt sich zwischen Jazz, Elektronik und Minimalmusik und fühlt sich afrikanischen und anderen diasporischen Musiktraditionen verpflichtet. Gerade ist sein neues Soloalbum Off the Earth erschienen. Das hat er komplett selbst produziert und eingespielt. Wir hörten eben Step Lightly und jetzt Chepaka Hutchings noch einmal mit Dance.

0: Shy One ist als DJ, Produzentin und Radiomoderatorin seit über 20 Jahren in London unterwegs. In ihren Sets kommen Broken Beat, Grime, House und Jazz zusammen. Wir hörten Shy One eben mit 16 Hours und jetzt gleich Joshua Edehin, ein alter Weggefährte von Jabaka Hutchings, den wir vorhin hörten. Also auch er ist dem Jazz nicht abgeneigt. Edehin hat britisch-nigerianische Wurzeln, ist Musiker und Dichter und wird inzwischen auch in Deutschland für seine humorvoll unaufdringliche Heilsbringer-Aura gefeiert. Also wer mal die Gelegenheit hat, auf ein Konzert von ihm zu gehen, wärmstens empfohlen. Joshua Edehin hat Gedichte zu Alben von Sons of Kemet und The Comet is Coming beigetragen, beides Bands, die Jabaka Hutchings gegründet hat. Und jetzt hat Joshua Edehin ein Album herausgebracht mit dem sehr langen Titel I Know You're Hurting, Everyone is Hurting, Everyone is Trying, You Have to Got to Try.
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Das ist Silent Fireworks bei Byte FM, eben mit dem Tara Clerken Trio. Die Band aus Bristol bewegt sich zwischen Pop, elektroakustischen Sounds und Einflüssen aus Jazz und Dub und Folk und Ambient und ist, wie ich finde, immer sehr hübsch anzuhören. So auch der Track Somewhere Good. Und jetzt noch ein Trio um den Pianisten Okonski nämlich und das hören wir mit Flying.

Diese Ausgabe von Silent Fireworks geht zu Ende mit dem Saxophonisten Alabaster the Plume zusammen mit dem Gitarristen Gregory Ullman. Lucia heißt der Track. Ich heiße Jumoku Lusanmi und ich sage danke für die Ohren. Adios. Ciao, ciao.

Alles ist möglich. Anything could happen. Davon haben hier gerade The Clean gesungen am Anfang von Schliemanns Soundbox. Diese Sendung hört ihr jetzt hier bei Byte FM in den nächsten 60 Minuten. Mein Name ist Gregor Kessler und das Thema der Sendung ist die neuseeländische Band The Clean, die wir gerade auch zu Wort kommen und zu Gehör kommen gelassen haben mit dem genannten Titel Anything could happen. And it could be right now. Also alles ist möglich und es kann sich jederzeit ändern und entscheiden und man muss sich selber dafür sorgen, dass es das Richtige ist. Also im Grunde genommen die positive Idee von Punk, do it yourself, nicht no future, sondern du bist selber Herr des Geschehens und kannst alles bestimmen. Vielleicht ein bisschen euphemistisch, trotzdem ein eigentlich begrüßenswerter Ansatz, der auch musikalisch sich in tollen Songs niedergeschlagen hat. Den ersten haben wir gerade gehört. Erschienen ist der 1981 auf dem der Debüt-EP von The Clean. Budel, Budel, Budel hieß die und war quasi der erste große Erfolg von Flying Nun, dem stilprägenden neuseeländischen Indie-Label, was sich damit über die ersten Jahre hat finanzieren können mit dem Erfolg dieser EP. Im Laufe der Sendung mehr. Es soll ja hauptsächlich um Musik gehen hier. Deshalb machen wir mit dem Metier weiter, in dem The Clean eigentlich am besten gewesen sind. Und das war auf der Bühne. Deswegen gibt es auch reichlich Live-Material der Band, was begrüßenswert ist. Und eine EP mit Live-Material nennt sich Sitz Pink Wiring System. Ist mehrheitlich 2000 in Neuseeland aufgenommen und darauf findet sich auch das wunderbare Stück Fisch, was auf der zweiten Clean EP 1982 erschienen ist und wie folgt klingt.

ja auch ohne Gesang ein durch und durch faszinierendes Stück Musik. Fisch von The Clean in der Live-Version. Das machte die Qualitäten dieser Band extrem deutlich. Da gibt es dieses motorische, fast Krautrock-infizierte Schlagzeug von Hamish Kilgore. Es gibt dieses psychedelische, verwirbelte Gitarre und es gibt von der gesamten Band, es sind nur drei Leute, die Bereitschaft, sich einzulassen auf Improvisation, auf gar nicht genau wissen, wo der Song eigentlich weiter hingeht und trotzdem so viel Fokus bewahren, dass er faszinierend bleibt. All das kumuliert in Fish, was wir gerade gehört haben, und bringt diese Band The Clean, oder brachte diese Band The Clean, die es leider nicht mehr gibt, in vielen Songs auf den Punkt. Warum sie heute Thema dieser Sendung ist, hier bei Byte FM: es ist in Neuseeland ein wunderbares Buch erschienen mit dem Titel In the Dream Life You Need a Rubber Soul. Sehr, sehr langer Titel, aber rekurriert auf einen Song und deshalb natürlich passend, schon allein deswegen, weil diese Dream-Life-Assoziation, also dieses introvertiert psychedelische Erkundende in ganz vielen Songs tatsächlich musikalisch Entsprechung findet und deshalb auch unbedingt auf die Playlist gehört, dieses Stück. Das erschien 2009, ich bin ganz in meiner Retro-Welt gefangen, in diesem Jahrtausend. 2009 erschien auf einem Album namens Mr. Pop, das erstmals sogar in Deutschland bei Moa rausgebracht worden ist und später dann nochmal beim Merch neu aufgelegt worden ist. Und es klingt so.

Tally-Ho, Tally-Ho. Ganz an den Anfang der Clean-Geschichte springen wir mit diesem Song. Das war die erste Single, 81 erschienen und auch automatisch die erste Single, die überhaupt veröffentlicht worden ist von Flying Nun Records in diesem Jahr. Also zu spät für Punk, zu früh für dieses 60s-Revival, was in der Orgel vielleicht auch angelegt ist. Also irgendwo in dieser Netherworld zwischen den Ausläufern von Punk und dem, was später mal independent werden sollte. Und das Eigene und Unreferenzielle dieser Musik macht vielleicht auch vieles, was auf Flying Nun erschienen ist, heute noch relevant. The Clean allemal, deshalb ist es eine gute Nachricht, dass jetzt dieses famose Buch In the Dream the Life You Need a Rubber Soul erschienen ist, herausgegeben hat das, also geschrieben oder zusammengestellt hat es Richard Langston, ein Journalist und Fernsehredakteur aus Neuseeland, der in den 80ern schon ein tolles Fernsehen namens Garage gemacht hat. Das ist im vergangenen oder im vorvergangenen Jahr nochmal als Buchanthologie rausgebracht worden von Hozak Books in Amerika. Und offenbar hat Richard ein bisschen Blut geleckt an der Idee, Bücher zu veröffentlichen und sich dann auch an die schon länger existierende Idee eines Clean-Buchs gemacht. Das ist eine Oral History geworden. Er hat also sehr, sehr viele Interviews geführt mit Zeitzeugen, Bandmitgliedern, von denen es leider immer weniger gibt. Vielleicht kommen wir später noch zu der Besetzung und was sich da in den vergangenen Jahren und Jahrzehnten verändert hat. Und aus all diesen Inkredenzien hat er zusammen mit sehr, sehr vielen tollen Bildern, Postern, Fotos, Flyer, alles Mögliche, was das Fanherz begehrt, ein wunderschönes Buch zusammengestellt, das sich sehr, sehr lohnt für jeden Menschen, der etwas anfangen kann mit neuseeländischer Popmusik und ganz besonders natürlich mit The Clean. Wo The Clean ihren ursprünglichen Drive herbekommen haben, den Impuls aufgenommen haben, überhaupt Musik machen zu wollen, das folgt im nächsten Stück. Zu entschuldigen bitte ich dabei um die Soundqualität. Das ist keine offizielle Aufnahme, es ist ein Live-Mitschnitt auf sehr niederschwelligen Equipmenten. Ein Kassettenrekorder stand da, glaube ich, mit im Raum. Es handelt sich um die Band The Enemy, das ist ein Vorläufer von Toy Love, was wiederum der Vorläufer der Toy Dwarfs gewesen ist und wohinter sich wiederum verbergen Chris Knox und Alec Bathgate, die auch Soloplatten veröffentlicht haben. The Enemy waren quasi das neuseeländische Pendant der Sex Pistols, also so ein Urknall für die Szene, die erste Band, die eine neue Musik auf die Bühne gebracht hat, und der Legende nach ist auch mit The Enemy so gewesen, dass nahezu jeder und jede, die diese Konzerte gesehen haben, damals in den späten 70ern, mindestens darüber nachgedacht haben, selber eine Band zu gründen, und sehr, sehr viele haben es auch getan. Dazu gehören auch die Brüder Hamish und David Kilgour, die den Nukleus von The Clean stellen. Die waren 78 anwesend, als The Enemy zum ersten Mal in Dunedin, im Süden der Südinsel Neuseelands, zum ersten Mal Auftritte gespielt haben und fingen dann auch an, damit mit Instrumenten rumzuhantieren. Und am Ende kam sowas wie Tally Ho raus, was, weiß Gott, nicht klassischer Punkrock ist, aber dort seinen Ursprung nahm. Und deshalb jetzt hin zu diesem Ursprung ein Stück live mitgeschnitten, 78 in der Beneficiary Hall. The Clean waren sogar die Vorband an diesem Abend. 1978, quasi die Fortsetzung von 1969 der Stooges.

Das, der gleiche Sänger, sollte man gar nicht meinen, wie das Lied davor, nämlich Chris Knox, in der Nachfolgeband schon erwähnt, Toy Love, waren die Nachfolger von The Enemy. Da hatten sie ein bisschen besser spielen gelernt, hatten sogar ein Major-Label mit Wea hinter sich. Das Ganze ging dann nicht gut, weil das alte Lied von großen Labels die Erwartungen haben und sie auch durchsetzen können. Und Musikerinnen, die damit dann höchst unzufrieden werden, weil ihre Idee von Musik immer weiter nach hinten rutscht. War dann nach einer LP und drei Singles wieder Schluss mit Toy Love und dann folgten die Tall Dwarfs als extreme Reaktion darauf. Super Lo-Fi, alles mit vier Spuren aufgenommen, nur zwei Leute, nämlich Sänger Chris Knox und der Gitarrist von Toy Love, Alec Bathgate. Steht heute nicht auf dem Programm, aber bestimmt in einer der folgenden Schliemann Soundbox-Sendungen. Heute geht es um The Clean und ihr Umfeld. Warum Toy Love? Da spielte, wie gesagt, Chris Knox am Gesang mit, der nahm die ersten Clean-Platten auf seinem Vierspur-Rekorder zusammen mit Doug Hood, der wiederum Manager war bei The Enemy und später Toy Love, der auch mal kurz Sänger war bei The Clean am Anfang, als sie ständig rumwechselten und eigentlich nur die beiden Kilgore-Brüder die Band konstituierten und sich wechselnde Leute dazu holten, je nachdem, wer gerade Zeit und Lust hatte und nichts anderes vor. Ich wollte ein bisschen über die Geschichte dieser Band berichten, die am Anfang sehr, sehr kurz war. Die war enorm erfolgreich. Tally Ho, die erste Single schon gehört, war ein großer Hit. Boodle, die EP, die danach kam, ein noch viel größerer, zumindest für Independent-Verhältnisse. Und bald darauf gab es auch so ein gewisses Burnout-Syndrom bei den Kilgore-Brüdern, zumindest bei David Kilgore, der sagte, er müsste jetzt erstmal eine Pause machen, hat die Band aufgelöst und bald darauf aber eine neue gegründet, die gar nicht musikalisch so weit entfernt gewesen ist von dem, was The Clean gemacht haben, aber ursprünglich nur bestand aus ihm und seinem Bruder. Und die nannte sich The Clean und das folgte The Great Unwashed. Also ein vielleicht bescheidener Scherz, aber zumindest eine kontinuierliche Benennung, die hier erkennbar wird. Musikalisch ist es aber eigentlich großartiger als dieser schwache Witz, wie das nächste Stück demonstrieren soll. Born in the Wrong Time heißt es und ist erschienen auf der Doppelsingle, die Great Unwashed zuerst veröffentlicht haben. Kam noch ein paar Mal später als EP raus, ist inzwischen leider nicht mehr leicht zu bekommen. Irgendwann gibt es da hoffentlich auch mal eine Neuauflage von.

Can't Find Water, war das von den Great Unwashed, der Nachfolgeband oder dem Nachfolgeprojekt von The Clean, nachdem sich diese aufgelöst hatten, schon 82 angesichts des überraschenden Erfolgs und den ganzen Druck, der damit einherging, war dann schnell wieder Schluss für zumindest David Kilgour, der gemeint hat, er bräuchte jetzt wieder ein bisschen Ruhe und sich dieses kleine Projekt ausgedacht hat, was dann wiederum recht erfolgreich geworden ist und für das er auch dann zusammen mit seinem Bruder Peter Gertrich wieder eingestellt hat, der am der zweiten Gitarre und am Bass hantierte und schon in den frühen Clean-Tagen auch mal am Mikro gestanden hat. Aber das führt jetzt hier vielleicht zu weit mit den ganzen Verästelungen der neuseeländischen Musikgeschichte. Wichtiger ist ja das eigentliche Thema, das ist nämlich The Clean, ein Buch, was erschienen ist jetzt vor wenigen Wochen in Neuseeland, erschienen bei Auckland University Press in Amerika, aber in einer eigenen Auflage gedruckt und deshalb hier leicht zu bekommen, über die üblichen Online-Händler im Buchhandel vermutlich auch zu bestellen. Das heißt, in The Dream Life You Need a Rubber Soul ist bestückt mit hunderten von tollen Fotos und Bildern und montiert aus etlichen Interviews, die Richard Langston geführt hat dafür. Also tatsächlich ein durchweg gelungenes Projekt, worüber ich sehr dankbar bin und gerne aufgenommen habe als Inspiration für diese heutige Schliemann-Soundbox-Sendung. Die schreitet zeitlich voran, deshalb soll auch weiter Musik gespielt werden. Noch ein Stück von den Great Unwashed sei erlaubt, nämlich What You Should Be Now. Das ist auf ihrer ersten EP Clean Out of Our Minds erschienen, 83.

Dunes war das von dem 90 erschienenen Album Vehicle. Das war quasi das erste richtige Album. Vorher kamen nur EPs von The Clean raus. Dabei hatten sie sich da schon zwischendurch ein- oder zweimal aufgelöst, dann wieder zusammengetan, weil es einfach ein großes Interesse gab. Die Platten sich rumsprachen in aller Welt, nicht nur in Neuseeland. In England verkaufte sich das gut, wurde auch gespielt und besprochen. Und entsprechend zog die Band oder lebte zumindest eine ganze Weile in London und spielte dort Konzerte und nahm auch die gerade gehörte Platte auf, Vehicles, mit dem schönen Lied Dunes, was wir gerade gehört haben. Ja, gesungen hat das, und das ist vielleicht sogar manchen aufgefallen, keiner der beiden Kilgore-Brüder, die sonst gesungen haben, sondern der langjährige Bassist Robert Scott von The Clean, der stieg irgendwann Anfang der 80er ein, nach einigen Besetzungswechseln, die im Vorfeld passierten, und blieb dann bis zum Ende der Band eigentlich das konstante dritte Mitglied, neben den Kilgores im Vorfeld passierten, und blieb dann bis zum Ende der Band eigentlich das konstante dritte Mitglied neben den Kilgores

seit, wie gesagt, 1982, was wirklich beachtlich ist. Wir haben 11 LPs rausgebracht, etliche EPs und Singles und just im vergangenen Jahr eine neue Platte veröffentlicht auf Flying Nun. Und mit der kommen sie sogar im August nach Europa und auch nach Deutschland, was mich enorm freut und mit Vorfreude erfüllt. Die Platte Corners Coming Up war auf den ersten Durchgängen ein bisschen dezent und zurückhaltend. Man musste sich damit beschäftigen. Sie springt einen nicht sofort an, aber wenn man das tut, dann entwickelt sie deutlich Qualitäten, also was man vermutlich einen Grower nennt. Corner Coming Up ist der Titel und auch das Stück, was wir auf die Playlist gehoben haben.

Corner Coming Up von den Bats haben wir gehört, das Projekt von The Clean Bassist Robert Scott, das langlebige Projekt, ist zu wenig gesagt, die seit Jahrzehnten

eine bestehende Band mit tollen Veröffentlichungen im August zu sehen, auch auf deutschen Bühnen. Ja, das bringt uns hier jetzt auf die Zielgerade bei Schliemann Soundbox. Noch ein paar Songs müssen untergebracht werden, unter anderem von The Mad Scene. Das war das Projekt, was Hamish Kilgore, der Schlagzeuger von The Clean, startete, nachdem er nach New York zog in den 90er Jahren mit seiner zukünftigen Frau Lisa Siegel. Auch einige Veröffentlichungen absolviert aus dem New Yorker Heimathafen und vom zweiten Album Sea Light, das erschien sogar bei Lil Teddy in Deutschland, hören wir jetzt Strange to be Here.

Die Mäzen haben wir hier gehört, fast zum Abschluss von Schliemann Soundbox. Wie immer ist die eine Stunde viel zu eng gefasst, um eine langjährige Band abzubilden, geschweige denn noch ihr ganzes Umfeld unterzubringen. Bei The Clean bräuchte man dazu bestimmt mehrere Wochen oder gar Tage, Stunden oder gar Tage. Vielleicht hat es trotzdem einen kleinen Überblick geschafft und dem einen oder der anderen auch Appetit auf dieses just erschienene Buch über die Band. Das war ja der Anlass zu dieser Schwerpunktsendung von Schliemann Soundbox über The Clean. Und zum Abschluss bringen wir dann nochmal die letzten Aufnahmen von Hamish Kilger, der leider vor 2 oder 3 Jahren viel zu früh verstorben ist. Da ist er zurück nach Neuseeland gezogen und ja, wurde irgendwann tot aufgefunden. Ein herber Verlust, musikalisch, menschlich sicher auch. Die Sunday Painters waren eine Supergroup. Wie schon erwähnt, ist das nicht so leicht zu vermeiden in Neuseeland, bei so einem kleinen Land mit so vielen Menschen, die Musik machen. Trotzdem, hier trifft es durchaus zu. Alec Bathgate haben wir schon gehört, spielte bei Toy Love und The Enemy, dann bei den Toy Dwarfs. Hamish Kilger, natürlich der Schlagzeuger von The Clean und The Mad Scene, gerade erst gehört. Kay Woodward und Paul Keane sind die Rhythmus-, die Gitarre-Bassgruppe bei den Bats und haben auch noch diverse andere Projekte am Laufen. Diese vier haben eine sehr, sehr tolle Platte rausgebracht, selbst betitelt Sunday Painters 2023 erschienen und von eben diesem sehr schönen Album, was wenig Verbreitung gefunden hat in Europa, weil auf einem kleinen Label erschienen. Von diesem Album spielen wir Holloway und im Anschluss noch ein Solostück von David Kilger und seinem Album Here Comes the Car, das nennt sich You Forget. Danke fürs Zuhören und bis zum nächsten Mal bei Schliemann Soundbox und mit vielen anderen schönen Sendungen bei Byte FM hier.

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0: 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Es ist 7 Uhr. 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
2: Ich bin Diana Kramer. Die EU hat sich auf die vollständige Umsetzung des umstrittenen Zolldeals mit den USA geeinigt. Vertreter der Regierungen und des EU-Parlaments verständigten sich in der Nacht darauf, Zölle auf US-Industriegüter abzuschaffen und Agrarprodukten besseren Marktzugang zu geben.
3: Gleichzeitig soll ein Sicherheitsnetz greifen, falls die USA ihre Zusagen nicht einhalten. Dann könnten EU-Zollzugeständnisse wieder ausgesetzt werden. Geplant ist außerdem eine regelmäßige Kontrolle der Handelsentwicklung. Die EU-Kommission soll alle 3 Monate berichten. Außerdem soll Ende 2029 überprüft werden, ob Europas Wirtschaft geschädigt wird. Der Deal soll bis spätestens 4. Juli in Kraft treten. Hintergrund sind neue Zolldrohungen von US-Präsident Trump, unter anderem gegen Autos aus der EU. David Riemer, Berlin.
2: Bundesinnenminister Alexander Dobrindt will die Kapazitäten beim Zivilschutz für den Kriegs- und Anschlagsfall massiv ausbauen. Das Kabinett soll heute über ein entsprechendes Eckpunktepapier beraten. Es sieht vor, bis 2029 insgesamt 10 Milliarden in den Bevölkerungsschutz zu investieren.
4: Die Bundesländer machen seit Jahren Druck, dass der Zivilschutz ausgebaut wird. Dobrindt will nun liefern und dafür reichlich Geld in die Hand nehmen. Es geht unter anderem um die Beschaffung von Fahrzeugen, Spezialgeräten und Material für den Notfall. Marode Gebäude sollen instand gesetzt, ehrenamtliche Strukturen gestärkt werden. Im Mittelpunkt steht dabei vor allem das Technische Hilfswerk mit seinen rund 2200 hauptamtlichen THW-Mitarbeitern und etwa 88.000 ehrenamtlichen Helferinnen und Helfern. Dirk Zeitler, Berlin.
2: Daneben will das Bundeskabinett heute die Führerscheinreform auf den Weg bringen. Die Pläne von Verkehrsminister Patrick Schnieder zielen darauf, den meist einige tausend Euro teuren Erwerb der Fahrerlaubnis günstiger zu machen. Fahrschulen sollen dafür unter anderem mehr digitalen Unterricht anbieten und Simulatoren einsetzen können. Auch in der zweiten Nacht nach dem dramatischen Hauseinsturz im sächsischen Görlitz fehlt von 3 Vermissten jede Spur. Bei der Suche nach 2 Frauen und einem Mann wurden bislang keine Lebenszeichen registriert und die Zeit wird immer knapper. Die Einsatzkräfte gehen davon aus, dass Verschüttete bis zu 72 Stunden unter solchen Trümmern überleben können. Das Haus war am Montag eingestürzt. Zum Wetter, die Vorhersage des Deutschen Wetterdienstes. Heute vom Norden über die Mitte bis in den Südwesten Regen. Im Laufe des Tages zieht der Regen dann in die Osthälfte. Örtlich sind auch starke Gewitter möglich. Dazwischen zeigt sich aber auch immer wieder die Sonne. Die Höchstwerte heute bei 17 bis 23 Grad, an der See etwas kühler. Morgen im Nordosten und Südosten ein paar Wolkenfelder, aber überwiegend trocken. Im Südwesten durchweg sonnig bei 26 Grad, sonst 19 bis 24 Grad.
0: Das waren die Nachrichten.
5: Und hier geht's weiter mit Popschutz. Freue mich, dass ihr dabei seid. Am Mikrofon ist Christoph Möller. Das ist Chanel Beats.

Hoppla, so endet der Song for the Messenger von Chanel Beats aus dem Album Your Day Will Come. Der Tag wird kommen. Ganz offensichtlich ist er noch nicht gekommen für Chanel Beats, denn sein zweites Album, von dem dieser Song stammt, heißt genauso wie sein Debütalbum Your Day Will Come. Finde ich eigentlich ganz cool. Noch cooler fände ich es, wenn er die Alben, die dann noch kommen würden, genauso nennen würde. Your Day Will Come. Und wann kommt dann denn eigentlich der Tag? Tja, im Zweifel wahrscheinlich mit dem Tod. Ich freue mich jedenfalls, dass ihr lebendig seid, hier dabei seid bei Popschutz auf Byte FM. Der folgende Künstler hat für sein neues Album einen deutschsprachigen Titel gewählt, obwohl er aus Kopenhagen kommt, eigentlich Däne ist. Gustav Berntsen. Sein neues Album heißt Herzsprung. Ein deutsches Wort, das man gar nicht so häufig verwendet. Der erste Song daraus allerdings ist Adrenaline. Hier ist GB, so nennt sich Gustav Berntsen.

Popschutz auf Byte FM. Das ist hier für mich so ein Album, das man als Grower bezeichnen müsste. Die Tracks wachsen mit den Tagen und Wochen, in denen man sie immer wieder hört. Confession von Carla Dal Forno. Musik, die erstmal gar nicht so viel will, vielleicht auch. Deshalb denkt man, tja, ist vielleicht gar nicht so toll, bisschen verträumt. Aber wie das dann gemacht ist, wie das zusammengebaut ist, Blue Skies zum Beispiel, der Song hier, finde ich sehr, sehr gut. Jetzt zu was ganz anderem. Ich habe gestern Kaffeebohnen gekauft aus Kiew und auf der Packung die Symbole ukrainischer Einheiten und Organisationen, die an der Front kämpfen oder aktiv sind. Und das war so ein seltsamer Moment, wo für mich etwas extrem Entspanntes, nämlich das Kaffeetrinken, mit der harten Realität eines Krieges zusammengebracht wird. Und seltsamerweise habe ich dieses Gefühl auch bei Musik ganz häufig und auch bei der folgenden Musik, die auch mit der Ukraine zu tun hat. Die kommt nämlich von Jana Pavlova und Pavel Miljakov. Pavlova war Ukrainerin, Miljakov ist Russe, lebt in Berlin und Jana Pavlova ist Anfang des vergangenen Jahres gestorben. Ich weiß nicht warum, aber es erscheint jetzt noch ein Album der beiden von Pavel Miljakov und Jana Pavlova. Thrill heißt es und ich würde gern zwei Songs daraus spielen. Hier ist zunächst mal Running Through.

Hier ist Popschutz auf BytefM. Rise of Music von Jana Pawlowa aus der Ukraine und Pavel Miljakow aus Russland. Man merkt den Tracks vielleicht an, dass sie teilweise noch nicht ganz fertig waren, aber geschenkt. Denn ich finde, diese geisterhafte Stimme von Jana Pawlowa mit Miljakows kaltem Post-Punk-Sound, das passt extrem gut zusammen. Und diese Musik der beiden erinnert natürlich mich auch stark an eine andere Post-Punk-Band, die man doch mal wieder hier spielen könnte. Hier sind die großen Young Marble Giants mit ihrem Hit Brand New

Popschutz bei FM. Auch die hier ganz groß. Boards of Canada mit Amo Bishop Roden. Die kurze Spanne des Übergangs von analoger zu digitaler Musik ist der einzige Zeitraum, der uns interessiert, sollen Boards of Canada mal in einem Interview gesagt haben. Und ihre Tracks, die spielen ja immer so mit den Klängen des Verfalls. Das sind Reflexionen analoger Medien, verzerrte Roboterstimmen, die so Dinge sagen wie The past is inside the present. Und in einer Zeit, die scheinbar immer glatter und digitaler wird, da wirken die Tracks der beiden Brüder schon so wie Inseln der Nostalgie für Technik-Nerds. Es gibt ja endlose Wikipedias, die das schaffen, jedes noch so kleine Sample, jedes noch so kleine Detail von Boards of Canada dokumentieren in Einträgen. Und jetzt erscheint ein neues Album von Boards of Canada, zum ersten Mal seit 13 Jahren. Inferno heißt es, für viele deshalb auch ein Ereignis. Und es knüpft eigentlich an das klangliche Vermächtnis an, das man so kennt von Boards of Canada. Das ist, würde ich mal sagen, keine wahnsinnig neue Ästhetik, die man da hört. Aber mir gefällt das trotzdem ziemlich gut, diese ganz besondere Form von vielleicht Electronica. Hier ist einer der ersten Tracks aus Inferno, dem neuen Album von Boards of Canada. Er heißt Prophecy at 1420 MHz.

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Das ist der Fischtanz von Jax Opolis, mein Lieblingstrack aus Ambiente, seinem neuen Album. Die folgende Musikerin, da finde ich es total schwer zu sagen, was das eigentlich ist, was da passiert, was ist das für eine Form. Anna Roxanne heißt sie. Ich habe sie eigentlich wahrgenommen als Ambient-Musikerin und so ist sie auch noch einzuordnen, würde ich sagen. Aber das Ganze geht auch so ein bisschen in eine proto-klassische Richtung. Sie singt auf ihrem neuen Album Poem One und sie singt sehr schön, wie ich finde. Hier ist Keepsake, ein Song aus diesem Album.

Noch ein Song von Anna Roxanne. Hier merkt man, sie ist eine Ambient-Musikerin. X heißt der einfach. Und Anna Roxanne, die hat zusammengearbeitet mal mit DJ Python. Den mag ich auch sehr. Als Produzent zusammen nannten sie sich Natural Wonder Beauty Concept. Und hier sind sie mit dem Track Clear.

Clear von Natural Wonder Beauty Concept, das sind Anna Roxanne und DJ Python. Anna Roxanne hat gerade ein neues Album Poem One veröffentlicht. Und das war's schon wieder mit Popschutz in dieser Woche auf BeidFM. Danke fürs Zuhören. Zum Schluss nochmal der eben erwähnte DJ Python zusammen mit anderen, mit PPP, Piezo und DJ Pleat. Hier sind sie mit Born Again und Born schreibt sich mit 2B. Born Again. Mein Name ist Christoph Möller. Danke fürs Zuhören. Das war Popschutz. Bis bald. Macht's gut. Ciao.

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1: Hallo und herzlich willkommen. Hier ist Götz Bühler mit einer runden Stunde Singing Miles. Das ist natürlich so ein bisschen eine Mogelpackung, denn Miles Davis selbst hat nie gesungen. Vielleicht zum Glück. Ich finde es eher schade. Dafür haben sehr viele Sängerinnen und Sänger seine Stücke interpretiert, Texte dazu gefunden und immer wieder unter dem Motto So What. Viel Spaß mit dieser runden Stunde mit Eddie Jefferson, Gene Kahn, John Hendricks, Mark Murphy, Anita O'Day, Frank Minion, Jay Leonard, Tom Lellis und vielen mehr. Hier ist einer der allerersten, der Texte fand zu einem Miles Davis Stück und natürlich zu So What. Hier ist Eddie Jefferson.
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1: Das musste jetzt noch sein. So What, das waren Babs Gonzales, Honey Gordon und Eddie Jefferson, 1961 aufgenommen mit James Moody und vielen anderen großartigen MusikerInnen. Also nur 2 Jahre, nachdem Kind of Blue erschienen war und ein großer Hit wurde und wie man an den Lyrics so zwischendurch hörte, den großen Miles nur noch populärer und auch noch umstrittener machte. Also schon damals ging es darum, was er auf der Bühne angezogen hat. Dabei waren das zu der Zeit eher noch so diese klassischen Brooks Brothers Suits und nicht die extravaganten Sachen, die Miles Davis sich von japanischen Schneidern in den 80er Jahren hat anfertigen lassen. Aber er war seiner Zeit voraus und das schon zu Beginn seiner Karriere. Das muss man erstmal schaffen. Hier ist eine runde Stunde mit Vocal-Versionen von Miles Davis Stücken. 1954 zum ersten Mal aufgenommen, dann 4 Jahre später von Anita O'Day auf einem sehr schönen Album, das da, ich glaube, Sings the Winners heißt. Interpretiert hier ist Anita O'Day mit Miles Davis 4.

Anita O'Day, diese großartige Sängerin, eine der wenigen sehr erfolgreichen weißen Jazzsängerinnen der damaligen Zeit. Mit einer spannenden Historie. Ich habe sie tatsächlich einmal getroffen, Ende der 90er Jahre in Los Angeles. Da hatte sie sich gerade von einem Schlaganfall erholt und gab ein Konzert mit einer eher drittklassigen Band. Und sie war sicherlich nicht auf der Höhe ihres Schaffens und Könnens, aber sie war großartig. Und ich habe mir danach eine Autobiografie signieren lassen und sie ließ sich meinen Namen öftermals buchstabieren und sagte dann zu einer Freundin, nachdem sie ihn geschrieben hat, guck mal, ich kann wieder ein G schreiben. Das ist meine Erinnerung, meine persönliche an Anita O'Day. Aber darum geht's ja gar nicht. Es geht um Miles Davis und dessen Songs und wie sie von VokalistInnen interpretiert wurden in dieser Rundenstunde. Und natürlich darf da dieser Herr nicht fehlen. Einer der großen queeren Superstars der Jazz-Vocal-Szene. Mark Murphy von 1961 mit Milestones.

Milestones hier in einer sehr schönen Vocal-Version, wie ich finde, von Mark Murphy von seinem Album Raw für Riverside mit einer ziemlich tollen Band aufgenommen. Clark Terry, Blue Mitchell, Joe Wilder, Bernie Glow oder Ernie Royal, alles ziemliche Helden, ehrlich gesagt, an den Trompeten. Mal sehen, was die sich so gedacht haben, als sie da ein Miles Davis-Stück spielen sollten, durften, mussten. Und Wynton Kelly oder Bill Evans, beide aus dem Miles Fundus sozusagen, ganz großartig, hier arrangiert von Ernie Wilkins. Es geht um Stücke, die Miles Davis mehr oder weniger geschrieben hat. Das ist immer nicht so ganz eindeutig. Er war durchaus jemand, der vielleicht mal gesagt hat, das gehört mir, wenn ich es jetzt aufnehme. Es gibt da so einige ganz eindeutige Geschichten über Kompositionen, die eigentlich von Bill Evans stammen zum Beispiel, und möglicherweise gibt es noch ein paar mehr schöne Beispiele. Aber Stücke, die Miles Davis zugeschrieben werden oder die er zumindest populär gemacht haben. Ich glaube, darauf kann man sich auf jeden Fall einigen. Nun eines von einem Album, das ich sehr schätze, das aber leider komplett untergegangen ist, schon damals, 1960, als es auf Bethlehem erschien, kein großer Erfolg, obwohl auch da Bill Evans mitgespielt hat und Tommy Flanagan. Bill Evans, der große Pianist, der an der Seite von Miles Davis einige seiner schönsten, berühmtesten, vielleicht wichtigsten Alben aufgenommen hat. Nicht lustigerweise der Saxophonist, der dann in den 80er Jahren ebenfalls sehr viel mit Miles Davis aufgenommen hat. Wenn Bill Evans dabei war, dann war die Musik von Miles gut oder für Miles gut. Es ist schon ein bisschen seltsam so. Häufig ist der Name dann wahrscheinlich doch nicht. Und mir fallen exakt zwei Musiker ein, die so heißen, und beide haben dann mit Miles gespielt. Aber zurück zu Frank Mignon. The Soft Land of Make-Believe, Introduction to Black Opium Street, heißt dieses Album auf der A-Seite. Diese Black Opium Street Suite. Und dann auf der B-Seite, gleich zu Anfang, eine Version, eine all-bluesige Version von Flamenco Sketches.

Und da wurde es eigentlich gerade noch spannender, fand ich, als er das ein bisschen anfing zu scatten. Frank Minion mit seiner Version von All Blues, die er Flamenco Sketches genannt hat. Miles Davis, der in diesem Jahr 100 Jahre alt geworden wäre und noch immer diese große Strahlfigur des Jazz ist. Jemand, der immer wieder neue Trends gesetzt hat, immer wieder Musiker, ja, man kann das hier so sagen, da waren wenige Frauen dabei, gefunden hat, die ihm zu neuer Größe verholfen haben und denen er wiederum zu neuer Größe oder erster Größe verholfen hat. Er hatte ein wahnsinniges Talent, Menschen zusammenzubringen. Dieser Mann, der vom Bebop damals mit Charlie Parker über das, was man dann irgendwann Hardbop oder modalen Jazz nannte, bis hin zu Jazz, Rock und avantgardistischen Sachen und Jazz, Funk und nachher auch sehr prinzigen Sachen hat er immer wieder die Nase vorn, weiter vorn, als es seinen Fans oft lieb war. Aber damit mussten die leben und umgehen. Wir bleiben ein bisschen bei diesem möglicherweise, also neben So What, auf jeden Fall meist aufgenommenen Stück von Miles Davis, All Blues. Hier auch in einer Version aus der damaligen Zeit von dem großartigen Oscar Brown Jr. aus Chicago, ein sehr politischer und poetischer Singer-Songwriter, der auch hier einen Text gefunden hat zu All Blues. Auch er wäre übrigens in diesem Jahr 100 Jahre alt geworden.

Ein dezenter Zeitsprung hier und auch ein Sprung nach Polen zum großartigen Stanislav Sojka, der hier All Blues als ein Postskriptum oder Postsingum, oh gut, okay, mein Latein hakt, aufgenommen hat 1981 für sein sehr schönes Album mit dem tollen Titel Blue Blue La. Toller Sänger, ich glaube, er ist sogar immer noch aktiv. Auf jeden Fall großartig. Wir bleiben bei diesem Stück, das sicherlich dazu beigetragen hat, dass Kind of Blue, dieses Album von Miles Davis, zum inzwischen, glaube ich, bestverkauften und großen Standardwerk geworden ist, das man ständig und gerne und immer wieder hört tatsächlich. Und das ich persönlich nicht überkriege. Das liegt aber auch an dieser Art und Weise, wie es aufgenommen wurde, wie man ins Studio gegangen ist, mit eher Sketchen, mit eher Ideen und gesagt hat, so, wir fühlen uns hier jetzt mal rein. Und dann kommt sowas dabei raus. Hier eine, oder nein, gleich zwei Versionen von Stücken von Kind of Blue. Karin Krog mit All Blues und danach Cassandra Wilson mit Blue in Green.

Sky and Sea hat sie dieses Stück genannt. Blue and Green war die Vorlage für Cassandra Wilson hier. Das letzte Stück auf der A-Seite von Kind of Blue. Traveling Miles, ein ganzes Album mit Versionen, Vokalversionen von Miles Davis Stücken hat sie aufgenommen für Blue Note. Ein ganz großartiges Album. Wenn Zeit bleibt, hören wir daraus später noch ein bisschen was in Richtung Bitches Brew. Aber jetzt noch eine Version von diesem sehr schönen Stück aus Kind of Blue von einer anderen großen Sängerin, die zu der Zeit vor allem Jazz gesungen hat mit ihrem damaligen Ehemann Doug. Es handelt sich um Jean Carne mit Charles Tolliver hier am Flugelhorn, Garnet Brown Posaune, Earl McIntyre Tuba, Alphonse Mouzon am Schlagzeug, George Harper Saxophone, der Leader Doug Carne an Piano, elektrischen Piano, Orgel und die großartige Jean Carne natürlich Gesang. Spirit of the New Land hieß dieses Album, das damals nur unter dem Titel von Doug erschienen ist, featuring the voice of Jean Carne. Aber ganz ehrlich, sie war der wahre Star, auch hier bei ihrer Version von Blue and Green.

Blue and Green, gesungen von der großartigen Jean Kahn auf einem Album, das sie mit ihrem Gatten aufgenommen hat, 1971. Fantastisches Album, wie ich finde. Und schön zu sehen, dass sie vor ein paar Jahren nochmal gemeinsam auf Tour gegangen sind. Naja, ein paar Konzerte in Europa gegeben haben. Anscheinend auch trotz Trennung und weiter Wege auseinander können sie noch miteinander reden und musizieren, Doug und Jean Kahn. Es geht hier um Stücke von Miles Davis, interpretiert von VokalistInnen. Und da darf dieser Herr nicht fehlen. Ich konnte mich schwer entscheiden, ehrlich gesagt. Es gibt eine ganz großartige Version von Freddy Freeloader, Freddy der Schnorrer von John Hendricks. Aber das hier ist ein echter Favorit. Ein Stück, das Miles mit Gil Evans zusammen geschrieben hat. Blues for Pablo heißt es. Auf Miles Ahead, das eigentlich mal Miles plus 19 hieß, erschienen zum ersten Mal hier mit Lyrics von John Hendricks, der sich inspirieren ließ von einer Geschichte oder von der Hintergrundgeschichte eigentlich, die ihm Gil Evans erzählt hat, dass es bei diesem Blues for Pablo nämlich sowohl um Pablo Picasso als auch um den Cellisten Pablo Casals geht. Also das Thema hier, wie er selber sagt, Personal Liberty and Artistic Freedom. Nun, das war 1975, vor gut 50 Jahren hat man das alles noch etwas anders gesehen. Produziert übrigens von Ben Sidran, von dem es auch Versionen natürlich gibt von Miles Davis Stücken. Aber gut, hier John Hendricks, Tell Me the Truth heißt das Album. Hier ist sein Blues for Pablo.

0: Wow. Blues for Pablo in der Version von John Hendricks mit Judith Hendricks, Verlin Sandals, Joyce Beasley, Bianca Thornton und Reggie Hanbury, den er viel aufgenommen hat damals. Tell Me the Truth, tolles Album. Das war diese runde Stunde mit Singing Miles. Ehrlich gesagt hätte ich noch Musik für eine weitere. Vielleicht mache ich ja noch eine. Wir sind ja früh dran und eigentlich feiert man ja das ganze Jahr den 100. Geburtstag von Miles Davis. Und ich überlege mir das mal. Wir werden hören. Zum Schluss natürlich noch Eddie Jefferson wieder. Der hat mit So What begonnen und er beendet diese Sendung mit Bitches Brew, mit seiner großartigen Version von seinem Album Things Are Getting Better. Ich weiß immer noch nicht, ob das so richtig, vielleicht war das Sarkasmus oder Ironie, 1974 aufgenommen. Ich weiß nicht, ob da die Dinge so wirklich besser wurden, aber nun gut. Eddie Jefferson, Things Are Getting Better, das Album mit Joe Newman an der Trompete, Billy Mitchell, Tenorsaxophon, Mickey Tucker, Sam Jones, Eddie Gladden und weiteren Vocals von Mildred Weston und Conrad Buckman. Mildred Weston, vielleicht mit Randy Weston verwandt, man weiß es nicht. Auf jeden Fall hier gleich das erste Stück von diesem Album, die tolle Version von Bitches Brew von Eddie Jefferson. Vielen Dank fürs Zuhören. Sagt Götz Bühler.
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3: Ihr hört 60 Minutes, Byte FM, freut mich, dass ihr dabei seid. Ich bin Markus Schaper. Die Band White Denim aus Austin, Texas, die übernimmt den ersten musikalischen Beitrag.

Only a Fool von White Denim. White Denim, die gibt's jetzt seit 20 Jahren. Das neue Album ist das 13. Unter anderem deshalb trägt das Album als Titel die Nummer 13. Es gibt aber noch andere Gründe, erklärt Sänger, Gitarrist, Frontmann und Mastermind James Petralli. Er habe am 13. August Geburtstag und die Zahl 13 hat ja schließlich eine besondere Bedeutung, von den meisten ja als Unglückszahl gesehen. Auf der anderen Seite steht die 13 auch für Unabhängigkeit und Kreativität. Beide Seiten der 13 kennen sicher die meisten, auch James Petralli. Und ihm geht's beim Musikmachen um das Widerspiegeln von Lebenserfahrungen. Und auf 13 hat er das am konsequentesten getan. White Denim ist seit Corona weitgehend ein Solo-Projekt. Die Songs drehen sich also vor allem um seine Lebenserfahrungen. Dazu ist James Petralli ein dauerhungriger Musikaufsauger und liebt es, viele verschiedene Musikrichtungen in den White Denim Sound einzuladen. Funk, Rock, Dub, Soul, Karibik, Blues. Gibt keine Grenzen im Grunde. Tolles Album von White Denim. Nächstes Stück, Matchbook Baby. Bitteschön.

Ich glaube, alles, was ich im Leben gelernt habe, habe ich auf YouTube gelernt. Das sagt der Musiker Maxim Tschernig, den ihr eben mit seinem Solo-Herzensprojekt Zoomies gehört habt. Der Song Phantom Break war das. Maxim Tschernig ist eh noch in einigen anderen Bands dabei, spielt zudem liebend gern Schlagzeug in Punkbands und er ist bekennender Autodidakt. Wie ich ihn gerade schon zitiert habe, wohl auch was das Musikmachen betrifft, YouTube ist sein Zeuge. Vor einigen Jahren ist Maxim Tschernig nach Leipzig gezogen, findet die Musikszene dort sehr, sehr gut. Ein weiterer möglicher Grund könnte eine Band sein, die ihn stark geprägt hat und die kommt auch aus Leipzig. Es sind die Prinzen. Jawohl, mit 4 Jahren konnte Tschernig alle Prinzen-Songs auswendig. Die ostdeutschen Beach Boys, wie Maxim Tschernig sie nennt, haben seine Leidenschaft für Popharmonien entfacht. Und damit sind wir beim Zoomies-Sound angekommen. Der schwelt an den Schnittstellen so zu den folkigen Songs der Beatles, dem typischen Laurel Canyon Sound, der in den 1960er, 1970ern in Kalifornien aufkam. Harmonisch weicher Folkrock und dazu hinterlässt Amerikaner seine Spuren im Zoomies-Sound. Ich finde Zoomies, das Debütalbum von Zoomies, ist ein ganz tolles Album. So, jetzt wisst ihr Bescheid. Nächster Song, Too Cool. Bitteschön.

In Montreal lernen sich ein Chilene, ein Neapolitaner und ein Katalane kennen. Die drei sind sich schnell grün und einig und gründen eine Band, nämlich die, die ihr eben gehört habt, By Perula. Debütalbum 2023 und jetzt warten wir nur noch bis Anfang Juni, da kommt das neue Album Something Out of Nothing. By Perula mögen Indie-Pop, 90er Indie-Rock und poetisches Songwriting, gern auch mal Streicherarrangements, die an Filmmusik erinnern. Ich freue mich also auf das Album, auf dem auch ein Song drauf ist, der auf Französisch gesungen wird und den hören wir uns jetzt an. Der heißt Quand vient le soir, By Perula. Bitteschön.

die britische Sängerin Catherine Priddy mit dem Song Hurricane von ihrem neuen Album, das heißt These Frightening Machines. Es ist ihr drittes Album, das hat für sie eine besondere persönliche Bedeutung. Entstanden ist These Frightening Machines innerhalb eines Jahres, und zwar in dem Jahr, als die Sängerin aus ihren 20er Lebensjahren in ihre 30er wechselt. Catherine Priddy beschreibt es so: Im Kern beschäftigt sich These Frightening Machines meiner Meinung nach mit der sich ständig verändernden Beziehung, die ich zu meinem Selbstverständnis als Frau, meinem Körper und meinem Platz in der Welt als 30-jährige Künstlerin habe. Die Songs seien zwar aus persönlichen Erfahrungen entstanden, die darin zum Ausdruck gebrachten Gefühle jedoch für viele nachvollziehbar, meint sie. Seine Lebenserfahrungen in Songs ausdrücken, davon hatten wir es zu Beginn dieser 60 Minutes bei James Petrulli von White Denim schon. In ihren Songs beschäftigt sich Catherine Priddy mit den vielfältigsten Gefühlszuständen von Verzweiflung, Sehnsucht und Lust, von Entfremdung und Verletzlichkeit, von Solidarität, Liebe, der Bedeutung von Beziehungen und dem Älterwerden. Ihr merkt, Catherine Priddy lag einiges auf dem Herzen. Musikalisch ist das neue Album vom folkigen Background der ersten beiden Alben etwas abgerückt und öffnet sich auch einem neuen Sound. These Frightening Machines von diesem schönen Album, der nächste Song, der heißt Serious. Bitteschön.

In den Songs auf ihrem neuen Album Neon Summer Skin, das Anfang Juni kommt, wird Asnif Kokedjian aka Beduin sehr ähnliche Themen verarbeiten wie eben Catherine Pretty, Lebenserfahrungen. Die armenische Singer-Songwriterin, die in Syrien geboren ist und in den USA lebt, spielt Klavier, Trompete, Tuba und Ventilposaune. All das werden wir auf ihrem neuen Album hören. Ihr habt eben den Song Long Way to Fall gehört. Demnächst also mehr von der Künstlerin Beduin hier in 60 Minutes bei FM. Vom niederländischen Kollektiv Personal Trainer gibt's einen neuen Song. Neues drittes Album Human Assholes kommt im September. Der erste Song daraus ist dieser hier. Er heißt Punch Drunk Love. Bitteschön.

Olafur Mova aus Berlin, sonst MC und Sänger der Band GG Blow. Jetzt geht er auch den Weg des Solokünstlers, bewegt sich zwischen Indie Alternative und Elektropop. Von seinem kommenden Solo-Debütalbum eben seine Betrachtung des etwas verblichenen Selfie-Phänomens im Song Selfie at the Beach. Ihr hört 60 Minutes, Byte FM. Indie-Folk-Country-Singer-Songwriter Alex Amon aus Texas, den habe ich jetzt für euch. Mitte Juni kommt sein Debütalbum. Alex Amon zieht seinen Saft aus der kalifornischen Folk-Szene der 1970er und lässt daraus schöne Songs wie diesen werden. Diamonds.

Ice Age aus Dänemark. Nach 18 Jahren sind Ice Age ja fast schon Urgesteine am dänischen Indie-Rock-Strand. For Love of Grace and the Hereafter, so heißt das neue Album von Ice Age, kommt Ende des Monats, davon eben der Song Amber. 60 Minutes hört ihr immer samstags 19 Uhr bei DFM und schönerweise mittwochmorgens um 9 Uhr in der Wiederholung. Jetzt noch einer von Ice Age hinterher, Star heißt der Song. Demnächst mehr von den Dänen hier in 60 Minutes. Leute, macht's gut mit guter Musik. Ich bin Markus Schaper, wir hören uns.

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0: 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Es ist 10 Uhr. 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
3: Ich bin Diana Kramer. Digitaler, einfacher, schneller und vor allem günstiger. Das sind die Ziele der Führerscheinreform von Bundesverkehrsminister Patrick Schnieder, die das Bundeskabinett heute auf den Weg bringen will. Fahrlehrer kritisieren, dass die Verkehrssicherheit unter den neuen Regeln leiden könnte. Schnieder sagte dazu bei Welt:
4: Wir machen ein großes Entbürokratisierungsvereinfachungsprogramm und damit wird es einfacher und günstiger. Und das geht nicht zulasten der Sicherheit. Überall in Europa funktionieren diese Dinge, die wir vorschlagen. Warum nicht auch bei uns?
3: Zu diesen Dingen gehören laut Verkehrsminister Schnieder eine Straffung der theoretischen und praktischen Prüfung, mehr digitaler Unterricht, weniger Pflichtfahrten nachts oder auf Autobahnen und der Einsatz von Fahrsimulatoren. Die EU hat sich auf eine vollständige Umsetzung des umstrittenen Zolldeals mit den USA geeinigt. Vertreter der Regierungen und des EU-Parlaments verständigten sich darauf, dass Zölle auf US-Industriegüter wegfallen und amerikanische Agrarprodukte leichter Zugang zum EU-Markt bekommen sollen.
5: Gleichzeitig soll ein Sicherheitsnetz greifen, falls die USA ihre Zusagen nicht einhalten. Dann könnten EU-Zollzugeständnisse wieder ausgesetzt werden. Geplant ist außerdem eine regelmäßige Kontrolle der Handelsentwicklung. Die EU-Kommission soll alle 3 Monate berichten. Außerdem soll Ende 2029 überprüft werden, ob Europas Wirtschaft geschädigt wird. Der Deal soll bis spätestens 4. Juli in Kraft treten. Hintergrund sind neue Zolldrohungen von US-Präsident Trump, unter anderem gegen Autos aus der EU. David Riemer, Berlin.
3: Nur wenige Tage nach US-Präsident Trump ist Kreml-Chef Wladimir Putin in China. Er wurde in Peking von Staatspräsident Xi Jinping empfangen. Im Mittelpunkt des Besuchs stehen Gespräche über die Beziehungen zwischen beiden Ländern, zum Beispiel im Bereich Energie, aber auch internationale Fragen. Dazu dürften der Iran-Konflikt und der russische Angriffskrieg gegen die Ukraine gehören. Nur 2 Jahre nach der Einführung schafft Thailand die 60-tägige visafreie Einreise für Touristen wieder ab. Damit dürfen Besucher auch aus Deutschland wieder nur noch 30 Tage ohne Visum im Land bleiben. Die 60-Tage-Regel war 2024 eingeführt worden, um den Tourismus nach der Corona-Pandemie wieder anzukurbeln. Die Lockerung führte aber nur zu Problemen. Ausländer nutzten die langen Aufenthaltsmöglichkeiten zum Beispiel für illegale Geschäfte. Zum Wetter, die Vorhersage des Deutschen Wetterdienstes. Heute vom Norden über die Mitte bis in den Südwesten Regen. Im Laufe des Tages zieht das Regenband dann in die Osthälfte. Örtlich sind auch starke Gewitter möglich. Dazwischen zeigt sich aber auch immer wieder die Sonne. Die Höchstwerte heute bei 17 bis 23 Grad, an der See etwas kühler. Morgen im Nordosten und Südosten noch einige Wolkenfelder, aber überwiegend trocken. Im Südwesten durchweg sonnig bei 26 Grad, sonst 19 bis 24 Grad.
0: Das waren die Nachrichten. 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
6: Und hier im Programm geht es nun weiter mit 10 bis 12 am Mittwoch, dem 20. Mai. Mein Name ist Lars-Florian Weiklang. Ein erster Song kommt von Le Pen, heißt Is That How You Want Me To Feel?

Is That How You Want Me To Feel von Lippe hier zum Start in dieser Ausgabe 10 bis 12 auf Byte FM am Mittwochvormittag. In dieser Ausgabe erwarten euch unter anderem Konzert-Tour-Empfehlungen für Ko Shin Moon, Tatsuya Yoshida und Risa Takeda und auch für Marta Del Grandi. Wir hören unseren Track des Tages hier auf Byte FM und Musik aus unserem Album der Woche Manivelle von Anadol und Marie Klock. Die ist auch mit dabei in den laufenden 2 Stunden. Bevor wir zu all dem und viel mehr kommen, zunächst ein nächster Song. Das hier ist Wild von Beach House.

Dans le Noir von Free Love klingt hier im Hintergrund aus und dieses teils französischsprachig gesungene Lied, das eine gute Hinleitung zu unserem Byte FM Album der Woche, Manivelle heißt das, kommt von Anadol und Marie Clock und dort auch vordergründig französischsprachige Texte vorzufinden, das heißt, es gibt auch Instrumentals und mit einem davon, mit einem instrumentalen Stück, mit ja, leicht psychedelischer Ästhetik, kommen wir hier zu unserem Byte FM Album der Woche. Wir hören Sans Toi von Anadol Marie Clock. Danach, nach diesem Stück, Infos

ein instrumentales Stück von unserem Byte FM Album der Woche war das hier. Sans toi, ohne dich von Anadol und Marie Klock. Das Duo, das hat bereits 2024 zusammengearbeitet. Da erschien das Vorgängeralbum La Grande Accumulation. Das neue Album, das heißt Manivelle, ist nun der Nachfolger, unser Byte FM-Album der Woche. Darauf zu finden, Synthesizer, Keyboards, Drum Machines, französischsprachige Texte hatten wir nun gerade noch nicht in diesem Instrumental, aber im kommenden Stück. Das alles spielfreudig gestaltet und spielfreudig hier, was das nächste Stück angeht, vielleicht auch im doppeldeutigen Sinne, denn wir kriegen es hier gleich mit aufpolierten 8-Bit-Sounds zu tun, mutet ein wenig Videospiel-Soundtrack ähnlich an. Das hier auch eine der Vorab-Singles vom Album. Wir hören Anadol und Marie Klock noch einmal mit einem Song von unserem Byte FM-Album der Woche. Das hier ist Rentrée à la Maison.

Portrait à la Maison von Anadol und Marie Klock. Ein Stück von unserem Byte FM Album der Woche. 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

Es ist kurz vor 10:30. Ihr hört 10 bis 12 auf Byte FM. Das hier gerade ein Song von Nil Fayanya, Made Out of Memory. Direkt gefolgt von Talk Talk mit Atmosphere.

Verzeihung, da habe ich euch vor dem Stück falsch informiert. Das war natürlich das Hip-Hop-Duo Atmosphere mit dem Stück Talk Talk und nicht ein Stück von Talk Talk. Da wir nun aber wissen, dass mein Unterbewusstsein Lust hat auf ein Talk Talk Stück, suche ich mal für später eins raus. Jetzt aber erstmal Thema Musik von Aomi Osono. Wir hören das Stück Fuyu Goe.

Kyrie Goe von Aomi Osono haben wir hier gehört. Würde man musikalisch vielleicht gar nicht von ausgehen. Der Titel, der heißt übersetzt sowas wie den Winter überstehen. Und den Song, den habe ich hier für die Sendung ausgesucht, weil der eine gute Überleitung ist für eine Konzertpräsentation, eine Konzertempfehlung. Konzerte präsentiert, empfohlen von Byte FM, denn der Bandname der Band Koshin Moon, das ist eine Referenz an den gerade gehörten Künstler, und Koshin Moon spielen am 24.05. auf der MS Stubnitz in Hamburg zusammen mit Tatsuya Yoshida und Risa Takeda ein Konzert mit zwei Auftritten an dem Abend. Und wir hören zunächst einen Song von Koshin Moon von der Psychedelia Electronic Band, die in Paris zu Hause ist. Das hier ist Le Soleil.

Le Soleil von Cochin Moon. Zu finden auf ihrem aktuellen Album, vergangenes Jahr ist das erschienen. Und Cochin Moon spielen ein Konzert am 24. Mai, also am kommenden Sonntag, auf der MS Stubnitz in Hamburg. Das ist ein gemeinsamer Abend mit den folgenden beiden Künstlerinnen, nämlich mit Schlagzeuger Tatsuya Yoshida und Keyboarderin Risa Takeda. Die sind am selben Abend auch mit einem eigenen Konzert zu hören. Die beiden aus Tokio als Improvisationsduo unterwegs zwischen Klassik, Pop, Jazz und auch Progressive Rock werden da anwachsende Klang- und Musikcollagen auf die Bühne gebracht. Und wir hören hier in 10 bis 12 auf Byte FM noch ein Stück, bei dem Tatsuya Yoshida zu hören ist. Das hier ist Beauty von Kasimir Liberski und Tatsuya Yoshida.

hier mit einem atmosphärisch-experimentellen Piano- und Schlagzeugstück gehört Kasimir Liberski und Tatsuya Yoshida mit Beauty. Tatsuya Yoshida ist zusammen mit der Keyboarderin Risa Takeda demnächst live zu sehen, am kommenden Sonntag, am 24.05. auf der MS Stubnitz in Hamburg. Hier in 10 bis 12 geht es weiter mit Musik von Aga Aga. Das ist das Stück Trouble.

You Take Control on Me von Noise Shaper war das hier. Es ist kurz vor 11. Ihr hört 10 bis 12 auf Byte FM und wir kommen hier zu unserem Track des Tages. Der kommt anlässlich des 80. Geburtstags von Cher. Von eben Cher. Wir hören A Train of Thought, im Anschluss dann ein paar mehr Infos zu diesem Byte FM Track des Tages.

Train of Thought. Zum 80. Geburtstag von Cher. Unser Track des Tages auf Byte FM. Und die inhaltliche, textliche Seite, dass es hier offenbar um eine sehr beschädigte Beziehung geht, das kommt nicht von ungefähr. Dieser Song hier, das ist der Opener des 1974 erschienenen Albums Dark Lady. Das erschien im Grunde parallel zum nahenden endgültigen Schluss der musikalischen Beziehung und Ehe mit Sonny Bono von Cher und Sonny und Cher, die beiden zuvor als Duo unterwegs. I Got You Babe wäre wahrscheinlich der Song, der euch auch direkt einfällt. Mehr Infos zu unserem ByteFM Tracks des Tages findet ihr täglich auch in unserem Blog und auch auf unseren Social Media Kanälen.

Tucks, Your Body Feels Me Boo von US Girls. Klingt hier gerade noch aus und wir kommen in 10 bis 12 zu einer weiteren Konzertempfehlung. Und zwar für die italienische Musikerin Marta Del Grandi. Ist auf Tour mit ihrem aktuellen Album. Wir hören zunächst einen Song, dann sage ich euch die beiden Tourtermine durch ab dem 27.05., dem Mittwoch nächster Woche. Wir hören Marta Del Grandi mit Alpha Centauri.

dieser mit Bläsern untermalte Schlussrefrain von Alpha Centauri. Wie ich finde, nach wie vor einer der Höhepunkte auf dem Album Dream Live von Marta Del Grandi. Wir haben sie hier mit ihrem Indie-Dream-Pop-Songwriting gehört und demnächst ist sie damit auch live zu sehen. Und zwar ab dem 27. Mai, am Mittwoch, dem 27. Mai, Marta Del Grandi in Berlin im Oblomov-Kreuz Köln. Und am Donnerstag, dem 28. Mai, dann in München unter Deck. Beide Konzerte präsentiert von BYTE.FM und Konzerttermine allgemein präsentiert von BYTE.FM könnt ihr auch jederzeit nachschauen unter dem Menüpunkt Konzerte auf unserer Webseite.

dieses Stück hier, When We Roll von The Mighty Mocambos. Das haben wir ein wenig als Ausblick auf den Nachmittag heute hier auf Byte FM gehört. Denn heute ab 14 Uhr, da hört ihr live unser Byte FM Magazin. Heute moderiert von Paula Bühler. Und heute mit Gast. Zu Gast wird sein Björn Wagner von Mocambo Records, dem Label, auf dem unter anderem auch die gerade gehörte Musik erscheint. Und im Gespräch wird es gehen zum einen um das Label und um das 20-jährige Label Jubiläum. Da steht eine Jubiläumsfeier an, nämlich am 30. Mai in Hamburg im Metropolis Kino. Und natürlich wird es im Gespräch im Byte FM Magazin auch um die Musik auf dem Label gehen. Zum Beispiel von Peki Mome. Wir hören hier ein Stück.

Von Peggy Momet haben wir hier gehört. Peggy Momet veröffentlicht ihre Musik auf dem Label Mocambo Records und heute ab 14 Uhr später zu Gast bei uns wird Björn Wagner sein von Mocambo Records. Schaltet dann gerne ein. Hier in 10 bis 12 hören wir Musik von Audiobooks. Das hier ist The Doll.

Oh my God, von Sefta Lisa haben wir hier gehört. Kurz nach 11:30 ist es. Ihr hört die Sendung 10 bis 12 auf Byte FM. Und wir kommen zu einem Freundewunsch. Was bedeutet das? 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Und jüngst neue Freundin von Byte FM geworden ist Renate Eselbart, letzte Woche Freundin geworden, Mitglied in unserem Förderverein. Renate wünscht sich Could You Be the One von Hüsker Dü. Und ganz herzlichen Dank an der Stelle für den Songwunsch und für deine Unterstützung. Der Song, der folgt nun hier.

das hier ein Songwunsch von Renate Heselbart. Renate ist kürzlich Freundin von Byte FM geworden. Ganz herzlichen Dank dir für diesen Songwunsch, für deine Unterstützung. Wir haben gehört Özgür Düğ mit Could You Be The One. Und wir schließen mit einer aktuellen Single an. Eine aktuelle Single ebenso mit verzerrten Gitarren. Wir hören Blondshell mit Heart Has To Work So Hard.

Hard has to work so hard. Eine aktuelle erste Vorab-Single zu einem kommenden Blondshell-Album. Ein Veröffentlichungsdatum gibt es da bislang noch nicht, aber eben diese erste Single. Und ein nächster Song hier in der Sendung 10 bis 12, der kommt von Leanne LaHavas, heißt Green and Gold.

Green and Gold von Leanne LaHavas habt ihr hier gehört in 10 bis 12 auf BYTE FM. Wir haben es gleich 11:45, ein wenig Zeit bleibt noch für ein paar Themen, zum Beispiel für eine weitere Empfehlung, Präsentation, allerdings diesmal nicht für ein Konzert oder für mehrere Konzerte, sondern für eine Ausstellung. Ich habe jetzt hier in dieser Moderation, wie ich finde, viele gute Worte auszusprechen, wie zum Beispiel den Veranstaltungsort. Denn die Fotoausstellung von Helga Barmer, die findet statt in der Giraffentoast Gallery in Hamburg. Und zwar vom 22. Mai bis zum 6. Juni. Die Ausstellung, die trägt den Titel Krümmungsruck Sternbrücke. Und dort gibt es zu sehen Fotografien rund um den Umbau der Hamburger Sternbrücke. Dort zum Beispiel unterhalb vor den Bauarbeiten angesiedelt war als kleiner Konzertveranstaltungsort, wo sehr intime kleine Konzerte stattgefunden haben, die Astra-Stube. Die gibt es nun nicht mehr, das ist nun bloß noch Erinnerung, und um ein solches Schwinden öffentlicher, kultureller, gemeinschaftlicher Räume im Zusammenhang mit Großbaustellen geht es zum Beispiel auch in den Fotografien. Die Ausstellung von Helga Barmer, Krümmungsruck Sternbrücke vom 22. Mai bis zum 6. Juni in Hamburg in der Giraffentoast Gallery, wie gesagt, zu sehen. Assoziativ zu einer fiktiven Stadt, die Baustellen, Großprojekte nährt und Kulturräume vielleicht im gleichen Zuge verliert, hören wir hier einen Song von Die Sterne, und der heißt Die Kinder brauchen Platz.

Kinder brauchen Platz von Die Sterne. Und als nächstes gibt es hier noch eine Empfehlung für das heutige Programm auf Byte FM. Und zwar für 17 Uhr, da läuft eine neue Ausgabe der Sendung Verstärker, moderiert von Dirk Böhme. Und Dirk teilt heute in dieser Ausgabe unter anderem seine Begeisterung für die mikrotonale Instrumentalmusik von Angine de Poitrine. Und wir hören hier auch schon mal ein Stück. Wir hören Angine de Poitrine mit Saniers.

von Angine de Poitrine. Mehr zur Band, mehr Musik von der Band, heute ab 17 Uhr bei uns im Programm auf Byte FM. In der Sendung Verstärker, moderiert von Dirk Böhmer. Und hier kommen wir nun noch zu Musik, die habt ihr entdeckt als Favoriten eurerseits, und zwar in der Sendung Regler rauf, Regler runter mit Christoph Reimann. Favoriten, das sind Songs, die habt ihr als Freundinnen und Freunde von Byte FM vielfach mit einem Herz markiert. Da habt ihr die Möglichkeit, das zu tun, sowohl in unserer App als auch auf unserer Homepage. Jederzeit im laufenden Programm, aber auch in unserem Sendungsarchiv. Songs, die euch besonders gut gefallen und die ihr vielleicht gerade neu kennengelernt, entdeckt habt, für euch auf einen Merkzettel zu setzen. Und dieser hier, der gehört dazu. Wir hören Grenzkontrolle mit Neumarkt.

Grenzkontrolle mit Neumarkt haben wir hier gehört. Ein Favorit eurerseits aus unserem Programm und gleichzeitig auch das vorletzte Stück hier in dieser Ausgabe 10 bis 12. Diesen Song, den habt ihr entdeckt in der Sendung Regler rauf, Regler runter von Christoph Reimann. Und für mich heißt es jetzt, zumindest was das Moderationsmikrofon angeht, auch Regler runter. Ich verabschiede mich schon mal. Danke euch fürs Einschalten und dabei sein. Gleich im Anschluss hier im Programm hört ihr eine Ausgabe Dunstkreis, moderiert von Sophia Hoffmeister. Dabei und allgemein viel Vergnügen hier auf Byte FM. Morgen dann ab 10 Uhr eine neue Ausgabe 10 bis 12. Und ja. Gedankt fürs Einschalten habe ich euch schon. Ich wünsche euch viel Vergnügen hier im Anschluss. Falls ihr die vollen 2 Stunden, 10 bis 12 heute gehört habt, vorhin, da hatte mein Kopf, mein Musikgemüt offenbar Lust auf ein Stück von Talk Talk, habe ich einen kleinen Fehler gemacht, hatte euch aber gesagt, ich reiche noch mal ein Stück von Talk Talk nach. Und das kommt jetzt hier zum Abschluss. Happiness is easy. Ich wünsche euch einen angenehmen Tag und sage bis demnächst. Macht es gut.

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2: Ich bin Lea Matschulat. In der Berliner Charité wird seit dem frühen Morgen ein Ebola-Patient behandelt. Der US-Amerikaner hatte sich offenbar bei seiner Arbeit als Arzt in der Demokratischen Republik Kongo angesteckt.
3: Zum Gesundheitszustand des Patienten äußert sich die Charité nicht. Er werde untersucht und versorgt, heißt es. Das Krankenhaus hier in Berlin verfügt über eine spezialisierte Infrastruktur, um Patienten mit hochansteckenden Krankheiten zu behandeln. Die Sonderstation ist aber streng getrennt vom regulären Klinikbetrieb, sodass kein Kontakt zu anderen Patientinnen und Patienten möglich ist. Das Ebola-Virus wird nicht über die Atemwege übertragen, sondern durch Körperkontakt und Kontakt mit Körperflüssigkeiten. Aus Berlin, Thomas Thonfeld.
2: Den Führerschein zu machen soll günstiger werden. Das Bundeskabinett will dafür heute eine Reform auf den Weg bringen. Fahrschulen sollen unter anderem mehr digitalen Unterricht anbieten und Fahrsimulatoren einsetzen können. Außerdem berät das Kabinett über Vorschläge von Innenminister Dobrindt zur Stärkung des Zivil- und Bevölkerungsschutzes. In der EU gibt es eine Einigung auf die vollständige Umsetzung des umstrittenen Zolldeals mit den USA. Unter dem Eindruck der jüngsten Drohungen von US-Präsident Trump verständigten sich Vertreter der Regierungen und des Europäischen Parlaments darauf, Zölle auf US-Industriegüter abzuschaffen und US-Meeresfrüchten sowie Agrarprodukten einen besseren Marktzugang zu gewähren. An den Plänen gibt es auch Kritik.
4: Die Linken-Fraktion im Europaparlament beispielsweise findet, die EU habe aufgegeben und lasse sich in einen schlechten Handelsdeal mit den USA zwingen. Es fehle der politische Wille, sich gegen die Erpressung von Trump zu stellen. Deutsche Industrieverbände dagegen lobten die Einigung auf die vollständige Umsetzung des Zolldeals. Die EU stärke so ihre Verhandlungsposition gegenüber Washington. Die Einigung der Vertreter der Mitgliedstaaten und des Parlaments muss jetzt noch vom Ministerrat und dem Plenum des Parlaments bestätigt werden. Bis spätestens zum 4. Juli sollen die Regelungen dann in Kraft treten. Fiona Reinhardt, Nachrichtenredaktion.
2: 24 Stunden nach Start der neuen Elektroauto-Kaufprämie liegen bereits knapp 17.000 Anträge vor. Das teilte das Bundesumweltministerium mit. Förderfähig sind Kauf und Leasing, neuer E-Autos und bestimmter Plug-in-Hybride sowie Elektroautos mit sogenannten Reichweitenverlängerern. Das sind kleine Verbrennungsmotoren, die die Reichweite von E-Autos erhöhen. Zum Wetter, die Vorhersage des Deutschen Wetterdienstes. Im Westen teils schauerartiger Regen, der sich bis zum Nachmittag Richtung Süden und Osten ausbreitet. Örtlich sind auch teils kräftige Gewitter möglich. Dazwischen auch trockene Phasen und zeitweise sonnig, bei 17 bis 23 Grad, an der Nordsee etwas kühler. Morgen im Nordosten und Südosten gebietsweise noch Regen, sonst überwiegend trocken. Im Südwesten sonnig und insgesamt wärmer, bei 19 bis 26 Grad.
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5: Und damit herzlich willkommen zu dieser Ausgabe Dunstkreis hier auf Byte FM mit mir, Sophia Hoffmeister. Und wir starten rein in die Sendung mit Willow Palo Silver Screen.

Und damit nochmal herzlich willkommen zur heutigen Ausgabe der Sendung Dunstkreis hier auf Byte FM. Wir haben soeben Willow Palo mit Silver Screens gehört und der Song lebt stark von diesem Gefühl nostalgischer Filmsequenzen und passt ganz gut zur nächtlichen Großstadt. Willow Palo kommen auch aus Hamburg und bewegen sich irgendwo zwischen Dreampop und Indie-Folk, also perfekt gemacht für den heute leicht verhangenen melancholischen Dunstkreis-Sound für diese Sendung. Und genau diese Voraussetzung bringt auch der nächste Track mit. Ihr hört hier bereits im Hintergrund Cigarettes After Sex mit

Cigarettes After Sex mit Pistol. Greg Gonzalez, Songwriter, Sänger und Gitarrist der Band, hat mal gesagt, dass viele seiner Songs wie Romantic Memories in Slow Motion funktionieren sollen. Genau das hört man, wie ich finde, auch in dem Song, den wir gerade eben gehört haben. Erschien ist der Track 2022 als Single und klingt deutlich düsterer und reduzierter als noch viele ältere Tracks der Band. Und ähnlich wie Cigarettes After Sex schreibt auch Matt Maltese oft über Einsamkeit und verpasste Beziehungen, aber auch über britischen Alltagshumor, so wie hier in dem Song Crystal aus dem gleichnamigen Album.

Ignore Deep Thoughts war das. Und der Song stammt aus ihrem Debütalbum Powernap, auf dem Ignore stark mit Slacker-artigen Gitarrenelementen gearbeitet hat. Zumindest wurde ihr das damals so von der Musikpresse attestiert. Und Deep Thoughts hingegen ist die einzige Piano-Ballade auf der 2019 erschienenen Debüt-EP und gleichzeitig auch der Album Closer. Inhaltlich geht's um Überforderungen, Erinnerungslücken und das Gefühl, in den eigenen Gedanken festzustecken. Und wir bleiben vorerst im deutschsprachigen Raum und auch ein bisschen gedankenversunken. Ihr hört immer noch Dunstkreis hier auf BytefM und das hier ist Sandra Isabel mit Sterne sehen.

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Dieser Song fängt das ziellose Umherirren durch das städtische Nachtleben lyrisch wunderbar ein, wie ich finde. Wohin war das mit Kreise durch die Stadt hier in der Sendung Dunstkreis auf BeitFM an diesem Freitagabend passenderweise? Wohin? Das ist das Soloprojekt des Monaco und der Ringer-Gitarristen Jakob Hersch. Und den nächsten Song, den ich mitgebracht habe, wurde witzigerweise erst viele Jahre später, eine Dekade später, nach seiner ursprünglichen Veröffentlichung im Jahr 2010 durch Social Media groß und hat sich zu einer Art Indie-Hymne für Überforderung und Unsicherheit entwickelt. Die Rede ist von Raw, I Can't Handle Change.

Phoebe Bridgers war das und sie verarbeitet auf diesem Song eine toxische Beziehung. Motion Sickness heißt das Stück aus dem Album Strangers in the Alp. Und obwohl der Song, wie ich finde, recht eingängig und hookig klingt, steckt unter der Oberfläche doch viel Wut und Müdigkeit, was mich immer leicht erschaudern lässt, wenn ich den Track höre. Als nächstes habe ich ein Stück ihrer Bandkollegin Lucy Dacus mitgebracht. Lucy Dacus, Phoebe Bridgers und Julian Baker spielen ja gemeinsam in der Supergroup Boy Genius und auf dem aktuellen Lucy Dacus Soloalbum Forever is a Feeling heißt das, befindet sich ein Stück namens Limerence. Und der Begriff Limerence oder auch zu Deutsch ganz einfach Limerenz wurde von der Psychologin Dorothy Tenoff geprägt und beschreibt einen Zustand, in dem man sich obsessiv auf eine Person fixiert und emotional von ihr abhängig macht, oft ohne, dass diese Person überhaupt davon weiß und die Liebe deshalb auch unerwidert bleibt.

einer der früheren Wallows-Songs aus dem Jahr 2017, noch bevor die Band ihren ja doch mittlerweile eher Popping- und Mainstreaming-Sound gefunden hat. Wallows waren das mit Uncomfortable, und Wallows sind eine Band aus den USA um Frontsänger Dylan Minnette, der vielen aus seiner Rolle des Clay Jensen in der Netflix-Serie 13 Reasons Why oder zu Deutsch Tote Mädchen lügen nicht bekannt sein sollte. Tatsächlich war aber eben in der ersten Strophe und in der Bridge die Stimme des Bassisten Braden Lee Masters zu hören. Es gibt nämlich hin und wieder Songs in der Diskografie der Band, auf denen sich die beiden gesanglich abwechseln, und inhaltlich ging es in dem Song um emotionale Distanz und das Gefühl, sich selbst fremd zu werden, und dieses Gefühl kennt auch der nächste Song.

Pine Grove Darkness war das hier, der soeben gehörte Song auf Byte FM. Und Pine Grove verbinden Amerikaner mit Indie-Rock und schreiben dabei oft über mentale, ja, eher nicht so schöne Zustände und Isolation, so wie wir das eben auch hier in dem Song Darkness heraushören konnten. Ihr seid immer noch bei der Sendung Dunstkreis an diesem Freitagabend und passenderweise hört der Darkness heraushören konnten. Ihr seid immer noch bei der Sendung Dunstkreis an diesem Freitagabend und passenderweise hört

Tom Odell, Black Friday. Und Tom Odell schrieb diesen Song aus dem Gefühl emotionaler Erschöpfung heraus, wie er selbst in einem Interview mal verraten hat. Und der Song handelt von Selbstzweifeln und dem Wunsch, unsichtbar zu sein. Black Friday war das. Und ich finde, die minimalistische Produktion hier lässt den Text ja sehr extrem nah wirken, fast schon unangenehm nah und ein bisschen zu intim. Aber nur fast. Das trifft tatsächlich auch auf das nächste Stück zu, das ich mitgebracht habe. Im Herbst 2011 erschien die zweite EP des jetzigen Trio Daughter. Und damals war Daughter noch ein frisch in London gegründetes Soloprojekt von Elena Tondra. Und mittlerweile gehören Daughter fest zur Musikszene der Stadt und sind eine Indie-Folk-Größe in UK. Auf besagter EP befindet sich der Song Medicine, den wir hier gerade schon im Hintergrund hören, der die verheerenden Folgen von Suchtkrankheit und emotionaler Abhängigkeit verhandelt.

Bon Iver, Blood Bank war das hier gerade. Und Justin Vernon, wie Bon Iver mit bürgerlichem Namen heißt, schrieb den Song nach einer verschneiten Nacht in Minnesota, wie er immer verraten hat. Und das Setting hört man dem Song auch, wie ich finde, an. Viele sehen Blood Bank ja übrigens als eine Art Zäsur in seiner Diskografie. Also der Song wird gerne als eine Art Übergang zwischen dem sehr rohen, frühen, folkigen Bon Iver Sound und den späteren experimentellen Alben gesehen. Ich bin mir da ehrlicherweise nicht so sicher, inwiefern ich bei der Meinung mitgehe, aber das einmal so für den Kontext. Ich verabschiede mich jetzt auch schon an dieser Stelle. Ihr habt Dunstkreis hier auf Byte FM gehört, in einer, würde ich sagen, melancholischen Stimmung. Diesmal kam die Sendung daher. Schön, dass ihr eingeschaltet habt. Aber ehe ich euch entlasse, habe ich auch noch ein Stück dabei. Und zwar Philip Brooks mit Spend Some Time Alone Inside My Head. Hoppala, das wollte ich nicht. Ich wollte den hier spielen. Genau. Bis zum nächsten Mal. Ciao, ciao.

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0: 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Es ist 13 Uhr.
3: Ihr hört Lost in Transmission auf Byte FM. Ich bin Henning Tudor-Kasperum.

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1: 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Gekauft habe ich die Single im japanischen Osaka in einem Plattenladen, der nicht besonders cool war. Und ich kannte auch kaum was, was die da hatten. Aber ich habe mir so ein paar Singles gekauft, die ich einfach, ja, bei denen mir einfach das Cover gut gefiel. Und ich hatte bei allen da Glück. Hatten auch nicht viel gekostet, aber alles super. Machen weiter mit Sachiko Nishida, Shinji Tate Dai.

Finde ich grandios. Da passiert ganz viel in nur einer Minute hier bei Maya Kützner, einer japanischen Indie-Künstlerin, die auch eine tolle Band hinter sich hat. Entdeckt habe ich die in Osaka auch in einem Plattenladen. Das war wie früher, das habe ich lange nicht mehr erlebt. Das war ein klitzekleiner, vollgestopfter Plattenladen, wo man den Leuten Platz machen musste. Wenn man irgendwo hin wollte, musste man ziemlich drauf achten, wo man hintritt. Aber es gab so Anhörstationen mit den Empfehlungen der Woche. Und da war eben auch die aktuelle EP von Mayu Kutsuna drunter, die wir nochmal hören mit einem älteren Stück, Gaze.

Ihr hört Lost in Transmission auf Byte FM. Heute geht's um Musik, die ich ohne Algorithmus entdeckt habe, sondern auf so Oldschool-Wegen. Das hier sind HIS oder HISÖ, das ist ein Akronym. Ich hatte gesucht nach Musik von Haruomi Hosono, von dem ist das H im Bandnamen, das I ist Kiyoshiro Imawano, Rockmusiker aus Japan. Und das S ist Fuyumi Sakamoto, eine Enka-Sängerin eigentlich, also so traditionsorientierte Popmusik, habe ich gefunden, weil ich nach Hosono-Musik gesucht habe. Und der hat so viel gemacht, da kann man gar nicht bei allem so richtig mithalten. Und die Band, die war im Hosono-Fach im Plattenladen.

Exotica Lullaby. Das Harumi Hosono, am bekanntesten vom Yellow Magic Orchestra. Hat aber ein sehr, sehr viel umfangreicheres Werk, Solo und als Produzent und so weiter. Und das ist vom zweiten Album seiner tropischen Trilogie. Bon Voyage heißt das. Das ist im Moment nicht hierzulande auf Streamingdiensten erhältlich. Hier in Lost in Transmission auf Byte FM kommen wir zu einer Platte, die ich nochmal in Osaka in einem Gebrauchtplattenladen gesehen habe. Mir gefiel das Cover, hätte ich auch so gekauft, hat auch nicht so viel gekostet, aber der Mann vom Plattenladen war so freundlich, die auch anzumachen. Meine Frage, was die Band macht, sagte er, Folk, das ist die japanische Adaption von US-Folk und Folk-Rock. Aber der Opener hier auf dem Album von Furudoke von 1976, das ist funky, dass der Arzt kommt.

Magic Lantern von Fudo Dokey in Lost in Transmission auf Byte FM. Kaufhausmusik hat jetzt nicht unbedingt den allercoolsten Ruf, aber im Kaufhaus vom Tokyo Skytree, da hörte ich auf der Toilette einen Song, der war so unglaublich fantastisch, ein von mir ungehörter Sunshine-Pop-Song von einer Grundschullehrerin aus den 70ern mit ihrer Klasse Sweet Summertime von Miss Abrams and the Strawberry Point Fourth Grade Class.

Sweet Summertime, eine Entdeckung auf dem Kaufhaus-Klo. Ihr hört Lost in Transmission auf Byte FM. Als nächstes wieder ein Coverkauf in schönen Rot- und Pinktönen gehalten. Eine Single von Yumi Matsutoya von 1981. Erinnert mich so ein bisschen an brasilianischen Pop oder auch die Carpenters, Mamotte Agitai.

0: Ja, Yumi Matsutoya in Lost in Transmission auf Byte FM. Und solange wir die Bassline im Ohr haben, ein 92er-Song von Hallelujah Ding Dong, Happy Happy, Lied für dich.
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Lied für dich von Halleluja Ding Dong, Happy Happy, Lost in Transmission auf Byte FM. Ich habe kürzlich meine Lektion gelernt, wenn man die Platte haben möchte, muss man sie kaufen. Das ging mir so, als ich im Laden des Labels Time Bomb Records in Osaka war. Und da gab es zwei Alben der Band Momosei. Das ist ein Duo von Momoko Yoshino und Sei Yamamoto. Und ja, das eine ist jetzt bei mir zu Hause im Haushalt. Das andere hatte ich überlegt zu kaufen. Dachte, naja, kaufe ich später. Nie wieder gefunden. Gibt's noch nicht mal im Streaming. Und selbst bestellen aus Japan ist schwierig. Okina Space Way.

tolles Lo-Fi-Singer-Songwriter-Tum Momosei mit Okina Space. Well, weniger schöngeistig geht's bei Hikari Bunkai zu einer Tokyota-Band, die oft sehr neusig ist, sehr interessant. Wurde mir zugesteckt von Ian Martin, englischer, in Tokio ansässiger Musikjournalist, der das Label Call and Response Records betreibt. Und da kürzlich dieses Album von Hikari Bunkai rausgebracht hat, Osake.

Japanischer pentatonischer Gesang und traditionelle Instrumente verbunden mit so einer Spaghetti-Western-Ästhetik. Das ist Jun Mayuzumi. Und jetzt gerade in der aktuellen Single, ebenfalls mit Spaghetti-Western-Ästhetik, verbinden Raymond Nakanishi und Suzume no Tees einen traditionellen Song von der Insel Sado. 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

0: sehr fruchtbarer internationaler Ansatz für Neuinterpretationen japanischer Traditionen von Rimon Nakanishi hier in Lost in Transmission auf Byte FM. Und ich gehe raus mit einem ganz anderen Ansatz von Meitei, der die japanische Vergangenheit auf dezidiert antinostalgische Weise in der Gegenwart sucht und das in einer elektronischen Interpretation auf seinem neuen Album Agate. Daraus hören wir Kyugeki. Ich wünsche viel Vergnügen im weiteren Programm hier auf Byte FM. Ich bin Henning Tudor-Kasbohm. Bis bald, ciao.
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2: Ich bin Dirk Zeitler. Ein Ehepaar soll an deutschen Hochschulen und Forschungseinrichtungen für China spioniert haben. Die Bundesanwaltschaft ließ die beiden in München festnehmen. Den Angaben zufolge wollten sie an wissenschaftliche Informationen über militärisch nutzbare Hochtechnologie gelangen, etwa aus der Luftfahrttechnik. Die Verdächtigen sind Deutsche. Gleichzeitig mit den Festnahmen fanden Maßnahmen in mehreren Bundesländern statt. Einen Führerschein zu machen soll für Fahrschülerinnen und Fahrschüler günstiger und flexibler werden. Darauf zielen Gesetzespläne von Verkehrsminister Schnieder ab, die das Bundeskabinett heute auf den Weg gebracht hat. Doch wie schnell werden Führerscheine jetzt günstiger? Dazu sagte Schnieder:
3: Die geplante Reform wird nicht sofort, sondern in einem Prozess Auswirkungen auf die Preise haben. Wir schaffen Möglichkeiten. Was der Führerschein am Ende kostet, wird der Markt regeln.
2: Die Fahrausbildung soll einfacher werden, indem zum Beispiel der Theorieunterricht auch online stattfinden kann. Für die Anzahl sogenannter Sonderfahrten soll es keine genauen Vorgaben mehr geben und der Fragebogen für die Theorieprüfung soll kleiner werden. Russland und China haben sich in einer Erklärung zum Gipfeltreffen ihrer Staatschefs Putin und Xi für eine dauerhafte Lösung in Moskaus Angriffskrieg gegen die Ukraine ausgesprochen. In der Erklärung äußerten sie sich auch zum Iran-Krieg.
4: In Peking wurde vor allem eins deutlich: China und Russland stehen weiter eng zusammen. Xi Jinping und Putin sprachen von Freundschaft, sie sprachen auch von strategischer Zusammenarbeit und von einer Weltordnung mit mehreren Machtzentren. Bei der Ukraine blieb die gemeinsame Erklärung dagegen vage. Ein klarer Appell an Russland, den Krieg zu beenden, fehlte. Auch zum Krieg im Iran äußerten sich beide Seiten. Xi warnte vor Folgen für Energieversorgung, Lieferketten und den Welthandel. Putin stellte Russland wiederum als verlässlichen Rohstofflieferanten für China dar. Aus Shenzhen, Jörn Petring.
2: 24 Stunden nach Start der neuen Elektroautokaufprämie liegen bereits knapp 17.000 Anträge vor. Das teilte das Bundesumweltministerium mit. Förderfähig sind Kauf und Leasing neuer E-Autos und bestimmter Plug-in-Hybride sowie Elektroautos mit sogenannten Reichweitenverlängerern. Das sind kleine Verbrennungsmotoren, die die Reichweite von Elektroautos erhöhen. Die Förderung für ein neues E-Auto hängt an bestimmten Einkommensgrenzen. Zum Wetter, die aktuelle Vorhersage des Deutschen Wetterdienstes. Im Osten und Süden in den nächsten Stunden meist stark bewölkt und Regenschauer. Im Laufe des Tages wird es nicht besser. Dort dann, wie schon im Rest des Landes, wechselnd bewölkt mit Schauern und einzelnen teils kräftigen Gewittern. 17 bis 23 Grad sind es heute maximal. Morgen im Nord- und im Südosten wechselnd bewölkt und örtlich Schauer. Im Rest des Landes wolkig. Im Südwesten auch länger sonnig. 19 bis 26 Grad.
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5: Im Studio ist heute für euch Paula Bühler. Hallo.

The KVB mit Future hier zum Einstieg in das BadFM Magazin. Es ist Mittwochnachmittag. Ich bin Paula Bühler und ihr hört mich wie immer live aus dem Studio werktags von 14 bis 17 Uhr hier im BadFM Magazin. Schön, dass ihr auch heute mit dabei seid. Und heute zu Gast bei mir in der Sendung ist Björn Wagner. Er ist Mitglied von The Mighty Mocambos und der Bacow Rhythm and Steel Band. Außerdem ist er Labelgründer vom Hamburger Funk, Soul und Global Sounds Label Mocambo Records. Das wird in diesem Jahr bereits 20 Jahre alt. Nächste Woche findet deshalb eine große Gala im Hamburger Metropolis-Kino statt und unter anderem darüber spreche ich heute mit Björn Wagner in etwa einer Stunde. Um kurz nach drei ist er dann zu Gast hier im BadFM-Magazin.

Midnight Sister mit Satellite hier im Byte FM Magazin am Mittwoch. Der schwedische Singer-Songwriter José González hat Ende März sein neues Album Against the Dying of the Light veröffentlicht und damit kommt er auch auf Tour nach Deutschland, präsentiert von Byte FM. Los geht's nächste Woche Montag am 25. Mai im Theater in Münster. Am Dienstag, den 26. Mai, spielt er im Beatpool in Dresden. Am Mittwoch, den 27. Mai, im Mojo Club in Hamburg und dann folgen noch drei weitere Shows im Herbst, nämlich in München, Berlin und Frankfurt am Main. Alle Termine der Tour sowie viele weitere Veranstaltungen findet ihr natürlich auch wie immer zum Nachlesen auf unserer Homepage unter dem Menüpunkt Konzerte. Und wir hören José González mit A Perfect Storm.

José González mit A Perfect Storm. Das ist ein Track von seinem neuen Album Against the Dying of the Light. Und mit dem kommt er auch auf Tour nach Deutschland. Das Ganze wird euch präsentiert von Byte FM. Los geht's nächste Woche Montag am 25. Mai in Münster. Am Dienstag, den 26. Mai, spielt er in Dresden und am Mittwoch, den 27. Mai in Hamburg. Dann folgen im Herbst noch 3 weitere Shows, nämlich in Berlin, München und Frankfurt am Main. Alle Termine der Tour gibt's natürlich auch nochmal zum Nachlesen für euch auf unserer Homepage byte.fm unter dem Menüpunkt Konzerte. Ihr hört das Byte FM Magazin und jetzt gibt's Musik von Say Shishi, Passing Time.

Sonny und Cher mit I Got You Babe aus dem Jahr 1965. Damals war das der Start der Karriere von Cher. In den 60ern machte die US-amerikanische Sängerin an der Seite ihres damaligen Ehemannes Musik. Zusammen konnten sie mehrere Charterfolge feiern. Aber so richtig glücklich war Cher weder mit dem Partner noch mit dem gemeinsamen Sound. Und so hat sie sich im Laufe der Jahre immer mehr losgelöst vom Duo, von der gemeinsamen Fernseh-Varieté-Show und konnte sich dann ganz auf ihre Solo-Karriere konzentrieren. Heute wird Cher 80 Jahre alt und deshalb ist Train of Thought aus dem Jahr 1974, also knapp 10 Jahre später nach dem Song, den wir gerade gehört haben. Das ist heute unser Track des Tages.

Unser heutiger Track des Tages zum 80. Geburtstag von Cher, Train of Thoughts. Der Track befindet sich auf dem 1974 veröffentlichten Album Dark Lady. Das ist im Jahr der Scheidung von ihrem ersten Ehemann Sonny Bono erschienen und klingt auch nach einem Befreiungsschlag. In den Jahren darauf hat Cher sich als Pop-Diva, Stilikone und Gay-Icon etabliert, sich immer wieder neu inszeniert, sowohl Look als auch soundtechnisch. Geprägt hat sie außerdem das, was mittlerweile als Cher-Effekt bekannt ist, die Extremeinstellung der Tonhöhenkorrektursoftware Auto-Tune. Believe aus dem Jahr 1998 war nämlich der erste Song, der den Effekt in der Popmusik berühmt gemacht hat. Mittlerweile ist Auto-Tune ja tatsächlich gar nicht mehr wegzudenken.

Share mit Believe aus dem Jahr 1998 hört ihr hier im Byte FM Magazin. Denn heute wird die US-amerikanische Sängerin und Schauspielerin 80 Jahre alt.

Daft Punk mit Digital Love hier im BeiteFM Magazin am Mittwoch. Die neuseeländische Band Office Dog hat für Juni ihr neues und zweites Album Prime Corner angekündigt. Vorab kommen sie schon für ein Konzert nach Deutschland und zwar nächste Woche Donnerstag am 28. Mai. Da spielen sie im LAG in Berlin. Das Ganze wird euch präsentiert von BeiteFM. Und wir hören einen Track der neuen Platte, der bereits draußen ist. Das hier ist Gold Things.

0: Office Dog mit Gold Things hier bei FM Magazin. Das ist ein Track vom kommenden neuen Album der neuseeländischen Band. Prime Corner heißt das und erscheint im Juni. Vorab kommt die Band jetzt schon für ein Konzert nach Deutschland und zwar nächste Woche Donnerstag am 28. Mai. Da spielen sie in Berlin. Das Ganze wird euch präsentiert von BadFM. Mehr Infos dazu sowie viele weitere Konzerttermine findet ihr auch wie immer zum Nachlesen auf unserer Homepage unter dem Menüpunkt Konzerte. Und jetzt hören wir Musik von Laura Marling, Don't Let Me Bring You Down.
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Grenzkontrolle aus Köln mit Kellerloch hier im BYTE.FM Magazin. Und wir hören jetzt gleich noch mehr Musik aus Köln und zwar von der Newcomer-Band Flora. Niklas Wessner wurde nämlich eine Mitgliedschaft in unserem Förderverein geschenkt und er wünscht sich Flora mit Do I Get So Shy. 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Und wir hören jetzt Musik hier für dich, Niklas. Das ist Flora mit Do I Get So Shy.

Flora mit Do I Get So Shy hier im BTFM Magazin und das war ein Songwunsch von Niklas Wessner, denn der ist vor kurzem Mitglied in unserem Förderverein, also Freund von BTFM geworden. Vielen lieben Dank dir für den Songwunsch und natürlich auch für deinen Support.

Beach House mit Lemon Glow hier im Byte FM Magazin am Mittwochnachmittag. Gleich ist es schon 3 Uhr und heute vor genau 30 Jahren ist Fuzzy Logic, das Debütalbum der Super Furry Animals, erschienen. Aufgenommen hat die walisische Band das Album innerhalb von 6 Wochen in den bekannten Rockfield Studios. Dabei rausgekommen sind 12 Tracks zwischen Psychedelia und Glam Rock und einer davon ist dieser hier, Something for the Weekend.

Super Furry Animals mit Something for the Weekend. Das ist ein Track von ihrem ersten Album Fuzzy Logic. Das ist 1996 erschienen und wird genau heute 30 Jahre alt.

Jacek Skubikowski mit Someone Cool is Playing Pool hier im BTFM Magazin am Mittwochnachmittag. Und gleich bei mir zu Gast im Studio ist Björn Wagner. Er ist Mitglied von The Mighty Mocambos und der Bacow Rhythm and Steel Band. Außerdem ist er Labelgründer vom Hamburger Funk, Soul und Global Sounds Label Mocambo Records. Das wird in diesem Jahr bereits 20 Jahre alt. Nächste Woche Samstag findet deshalb zur Feier eine große Gala im Hamburger Metropolis Kino statt. Und unter anderem darüber spreche ich gleich hier mit ihm. Das hier ist schon mal Musik von The Mighty Mocambos, When We Roll.

0: The Mighty Mocambos mit When We Roll hier im Byte FM Magazin. Und ich freue mich sehr, denn hier bei mir im Studio sitzt jetzt Björn Wagner. Hallo, schön, dass du da bist.
1: Hallo, ich freue mich.
0: Mocambo Records wird dieses Jahr 20 Jahre alt. Wenn du heute auf die Anfänge zurückblickst, das war 2006. Wie war das damals eigentlich? Wie hat das alles angefangen?
1: Das hat angefangen mit Freunden, die eine Schallplattenpresse einfach selbst repariert und instand gesetzt haben und angefangen haben, Singles zu pressen. Und ich habe einfach gefragt, hey, kannst du nicht, ich habe da auch so Funkzeug, kannst du nicht vielleicht auch von mir mal was pressen? Und hatte dann einen Job in der Industrie bei BMG in der Library und bin da an unveröffentlichte Sachen rangekommen und habe dann mir da über die Hintertür die Lizenzen besorgt und die dann bei den Kollegen pressen lassen. Und so haben wir die einfach dann hergestellt und dann geguckt, wie wir sie vertreiben. Eigentlich ohne Plan, aber einfach so aus so einer Freude heraus.
0: Also aus Freude und einem Hobby raus, ist dir damals schon klar gewesen oder konntest du ahnen, was daraus mal für eine Institution gerade auch hier in Hamburg wird?
1: Nee, also damals war ich, glaube ich, eher einfach fasziniert, dass man da mal 5 Singles runtergepresst hat und die einfach in Kisten hat. Ich habe damals so weit gedacht, ungefähr, hoffentlich stehen die nicht in 2 Jahren in meinem Keller und ich krieg irgendwie das Geld rein, sonst muss ich irgendwie am Monatsende schauen, wie ich das Geld für die Miete zusammenkrieg. Das waren damals eher so die Gedanken. Das war überhaupt null strategisch oder mit einem Plan. Also, da sind junge Leute heute viel besser.
0: Jetzt gibt es euch schon 20 Jahre. Nächste Woche feiert ihr das mit einer großen Gala im Hamburger Metropolis Kino. Wie würdest du denn sagen, hat sich das Label jetzt über die letzten 20 Jahre verändert? Gibt es sowas wie einen festen Mocambo-Sound?
1: Es gibt so einen roten Faden, der durchläuft. Das ist auf jeden Fall immer eine groove-orientierte Musik, die so die Grundlage von allem bildet. Es ist aber auch genauso ein roter Faden, dass das Spektrum immer erweitert wird. Dass es nicht einfach nur bei reinem Deep Funk oder Oldschool Soul bleibt, sondern dass inzwischen auch ganz viele globale Sounds von aller Welt dazukommen. Und das Tolle ist, dass es so funktioniert, dass auf diesem Groove, den wir immer haben auf dem Label, dass da so viele verschiedene Stile drüber abgefeiert werden können. Das ist so das, was es für mich auch ausmacht, was es für mich auch spannend hält, immer noch nach der Zeit.
0: Zu euch gehören mittlerweile ganz unterschiedliche Acts. Natürlich haben wir gerade gehört, eure Hausband, The Mighty Mocambos. Aber letztes Jahr zum Beispiel auch Peki Momé, die hat ihr Debütalbum rausgebracht. Ist das was, wenn neue KünstlerInnen, neue Bands zu euch kommen, wo du immer ein bisschen prüfst, passt das jetzt zum Label oder bist du allem eigentlich auch neuen Sachen immer offen gegenüber?
1: Also ich möchte auf keinen Fall neue Künstler in irgendeinem Format verhaften. Ich höre mir das an und ich weiß dann eigentlich sofort, passt der Vibe und kann man da zusammen was machen, was beiden irgendwie hilft, was allen Freude macht. Und ich lasse mich inzwischen eigentlich auch total inspirieren von dem, was jüngere Künstler vor allem machen. Und bin natürlich in der schönen Situation, dass ich mir dann einfach die Perlen rauspicken kann. Also ich muss ja nichts machen, was mir nicht gefällt. Und ich mache auch nur Sachen, die ich jetzt selber kaufen würde. Also ich möchte jetzt nicht eine Platte rausbringen, die irgendein Format erfüllt.
0: Peki Momé, schönes Album. War bei uns Album der Woche. Wir hören jetzt einen Song. Und zwar Future.

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1: Peki Mommy mit Future hier im Byte FM Magazin. Das ist ein Track von dem Debütalbum des Projekts und das ist vergangenes Jahr auf dem Label Mocambo Records erschienen. Und Björn Wagner von Mocambo Records sitzt gerade hier bei mir im Studio. Wir sprechen über 20 Jahre Labelgeburtstag ist quasi dieses Jahr. Nächste Woche Samstag feiert ihr das Jubiläum mit einer großen Gala im Metropolis Kino hier in Hamburg. Warum habt ihr euch ausgerechnet ein Kino ausgesucht für die Feier? Ihr seid ja auch mit Filmmusik, Cinematic Funk, das ist das Motto des Abends, ist ja schon auch ein bisschen euer Steckenpferd.
2: Ja, es ist so ein unterschätztes Steckenpferd von uns, weil ich glaube, die Leute, die Mighty Mocambos kennen, die denken auch immer erst so an Breaker Kids und B-Boy Battles und so von der Szene her. Wir haben natürlich totale Liebe zu Soundtracks, Library Music, Filmmusik. Das haben wir auch immer in unsere Werke einfließen lassen, einfach weil wir Fans sind. Wir haben selber auch Sachen von Peter Thomas wiederveröffentlicht und auch ganz am Anfang standen eigentlich eine Wiederveröffentlichung von ein paar Library Music Produktionen, die es nicht auf Platte gab. Also das ist schon so eine unserer Säulen und deswegen dachten wir, wir wollen für 20 Jahre Mocambo nicht so eine Revue machen, so guck mal, das haben wir in den letzten 20 Jahren gemacht. Ich wollte eigentlich was Neues machen, was ich noch nie gemacht habe und ich habe noch nie im Kino gespielt. Also mit der Band zumindest nicht. Ich habe schon an allen möglichen Orten gespielt, aber noch nicht im Kino. Und dann kennen wir das Metropolis ganz gut und dann haben wir uns einfach gesagt, komm, lass uns das mal machen. Keine Ahnung, ob das irgendwie Sinn macht, aber wir haben uns da was Schönes überlegt und spielen auch Sachen, die wir sonst nicht spielen. Und zwar eben Sachen, die man im Sitzen mit ein paar Visuals gut erleben kann. Und eben kinomäßiger Sounds.
1: Also es ist ein bisschen Konzert und Kino in einem quasi, ja. Was die Leute dann erwartet nächste Woche.
2: Es ist ein Erlebnis, wir haben auch viele Gäste. Ich verrate jetzt noch nicht, wer kommt, aber wir haben aus England ein paar Freunde und alte Kollaborateure, die etwas zum Besten geben werden. Also ich kann nur sagen, das wird auf jeden Fall ein Konzert, das wir so einmal machen und nicht nochmal. Also es wird einzigartig und ich freue mich voll, auch ein bisschen mit Ausblick auf das, was dann in Zukunft bei uns passieren wird.
1: Also lohnt sich, vorbeizuschauen. 20 Jahre gibt's euch schon. Wenn man jetzt 20 Jahre ein unabhängiges Label macht, erlebt man wahrscheinlich auch ziemlich viele Veränderungen in der Branche. Hast du Mut für die nächsten 20 Jahre oder findest du es alles gerade relativ herausfordernd? Oder beides?
2: Ja, ob jetzt für die nächsten 20 Jahre, weiß ich nicht. Ich denke immer so in kleineren Etappen. Ich sehe auf jeden Fall ganz viel Positives am Horizont. Auch gerade, wenn man halt guckt, wer ist jetzt 25 und macht cooles Zeug und überhaupt. Wir haben noch so viel Energie auch drin und klar, es gibt natürlich auch sehr viel Negatives in der Welt und ich finde aber, Musik ist immer was einem irgendwie so die Sonne reinlässt ins Herz und das ist die Motivation für unser ganzes Umfeld und ich glaube, die Frage stellt sich gar nicht.
1: Da freuen wir uns auf jeden Fall. Vielleicht nicht auf die nächsten 20, aber auf jeden Fall auf die nächste Zeit mit Mocambo Records. Die Jubiläumsveranstaltung Cinematic Funk 20 Years of Mocambo Records findet nächste Woche Samstag am 30. Mai im Metropolis Kino in Hamburg statt. Der Abend wird euch natürlich präsentiert von Byte FM. Björn, vielen Dank, dass du heute da warst und mit mir gesprochen hast.
2: Sehr gerne, hat mich gefreut.
1: Und wieder nochmal Musik von The Mighty Mocambos, das ist Sparks of Joy.

Anna und Motto Orchestra mit Honeybee hier im BytefM Magazin am Mittwochnachmittag. 33 Tage in Ketten, das zweite Studioalbum von Fehlfarben, ist im Herbst 1981 erschienen, kurz nach dem Ausstieg von Peter Hein. Und so übernahm Gitarrist Thomas Schwebel das Amt des Frontmanns. Jetzt, über 40 Jahre später, hat er zur Wiederveröffentlichung von 33 Tage in Ketten eine Band zusammengestellt. Die besteht aus ihm, Peter Devlin, Rick McPhail von ehemals Tokotronic und Gunter Buskis von Die Liga der gewöhnlichen Gentlemen. Und die Band geht jetzt zusammen auf Tour und spielt die Platte in voller Länge. Das Ganze wird euch präsentiert von BytefM. Los geht's nächste Woche Freitag am 29. Mai im Lido in Berlin. Am Samstag, den 30. Mai, sind sie im Knust in Hamburg. Am Sonntag, den 31. Mai im Hansa 48 in Kiel. Und dann geht's weiter im November. Da spielen sie noch drei Konzerte, und zwar in Oberhausen, Mainz und Reutlingen. Alle Termine der Tour sowie viele weitere Infos findet ihr natürlich auch wie immer zum Nachlesen auf unserer Homepage unter dem Menüpunkt Konzerte. Und das ist ein Track von 33 Jahre in Ketten, das ist Die wilde 13.

Fehlfarben mit Die wilde 13, das ist ein Track vom Album 33 Tage in Ketten aus dem Jahr 1981. Und mit dem Album, mit dem geht jetzt Thomas Schwebel, Gitarrist von Fehlfarben, nochmal auf Tour in neuer Besetzung, spielt die ganze Platte live. Das Ganze wird euch präsentiert von Byte FM. Los geht's nächste Woche Freitag am 29. Mai in Berlin und danach folgen noch weitere Konzerte in Hamburg und Kiel und dann im November noch in Oberhausen, Mainz und Reutlingen. Alle Termine der Tour sowie viele weitere Infos dazu findet ihr natürlich auch wie immer zum Nachlesen auf unserer Homepage unter dem Menüpunkt Konzerte. Ihr hört das Byte FM Magazin am Mittwochnachmittag. Es ist kurz nach 3:30 und das hier ist Musik von Mojatema und Vietjanet.

Tempers mit Capital Pains hier im Bad FM Magazin am Mittwochnachmittag. Und wir hören jetzt Musik aus unserem aktuellen Album der Woche hier auf Bad FM. Dieses Mal kommt das von der türkischen, in Berlin lebenden Musikerin Gözin Attila alias Anadol und der französischen Singer-Songwriterin Marie Klock. Manivelle heißt ihr neues Album und die ist schon ihre zweite gemeinsame Platte, der Nachfolger von ihrer LP La Grande Accumulation aus dem Jahr 2024. Darauf gibt es wieder einen schön schrägen New Wave Avant Chanson Mix oder so auf insgesamt 9 Tracks. Einer davon ist dieser hier, das ist der Titeltrack Manivelle.

Anadol und Marie Klock mit Manivelle. Das ist der Titeltrack von ihrem neuen gemeinsamen Album. Das ist vergangene Woche erschienen und aktuell unser Album der Woche hier auf BeatFM. 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

Working Man's Club mit Tomorrow hier im BytefM Magazin am Mittwochnachmittag um mittlerweile 3:50. Und ich habe einen weiteren Konzert- bzw. Tourhinweis für euch, denn die deutsch-argentinische Band Nasty Neighbors, die spielt Punkrock mit einem Touch Surf Glam und Shock Punk. Vergangenes Jahr ist ihr aktuelles Album Horrorissimo erschienen und mit dem kommen sie jetzt auf Tour. Das Ganze wird euch präsentiert von BytefM. Los geht's am kommenden Samstag im Kinett in Kusel und danach folgen weitere Konzerte in unter anderem Bremen, Hamburg, München, Frankfurt und Berlin. Alle Termine der Tour zum Nachlesen findet ihr auch auf unserer Website byte.fm unter dem Menüpunkt Konzerte und wir hören Nasty Neighbors mit dem Track Bloodsuckers.

Nasty Neighbors mit Bloodsuckers hier im BTFM Magazin. Und die deutsch-argentinische Band, die ist aktuell auf Tour und kommt jetzt auch für ein paar Konzerte nach Deutschland, präsentiert von BTFM. Los geht's am kommenden Samstag im Kinett in Kusel und danach folgen noch weitere Konzerte in unter anderem Bremen, Hamburg, München, Frankfurt und Berlin. Das sind bei weitem aber noch nicht alle Termine. Nein, alle Termine findet ihr nochmal zum Nachlesen auf unserer Homepage unter dem Menüpunkt Konzerte. Und jetzt gibt's hier Musik von Laluz, Good Luck with Your Secret.

Thundercat hier zusammen mit Steve Lacy und Steve Arrington und Black Walls hier im BadFM Magazin am Mittwochnachmittag. Mittlerweile ist es kurz nach 4 und das hier ist Musik von Jeremy LaWoods, Boomerang.

Wilson Pickett mit Land of Thousand Dancers aus dem Jahr 1966 und an den Drums, da hören wir Roger Hawkins. Vielen ist er namentlich nicht bekannt, dabei ist er verantwortlich für einige sehr bekannte Beats der Musikgeschichte. Ursprünglich sollte er mal Klavier lernen, mit 10 Jahren hat er allerdings schon seine Faszination für das Schlagzeug entdeckt. Regulären Schlagzeugunterricht gab es nie, trotzdem hat er sich zu einer der berühmtesten Session-Musiker seiner Zeit etabliert, war Schlagzeuger bei der Studioband Muscle Shoals Rhythm Section und hat viele bekannte KünstlerInnen bei ihren Aufnahmen unterstützt. Heute jährt sich bereits zum 5. Mai sein Todestag, erst am 20. Mai 2021 im Alter von 75 Jahren gestorben. Und wir hören noch einen weiteren Track, einen sehr bekannten Track, auf dem er auch zu hören ist. Das hier ist Aretha Franklin mit Respect.

Aretha Franklin mit Respect hier bei FM Magazin. An den Drums auf dem Track, da hören wir Roger Hawkins. Der US-amerikanische Schlagzeuger und Session-Musiker ist heute vor 5 Jahren, nämlich am 20. Mai 2021, im Alter von 75 Jahren nach langer Krankheit gestorben.

The Last Dinner Party mit Nothing Matters hier im Bad FM Magazin am Mittwochnachmittag um gleich 3:45. Max Lüker ist letzte Woche Freund von Byte FM geworden, also Mitglied in unserem Förderverein. 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Und zwar wünscht er sich Tu Soldado von Dreadmar Eye. 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

Dread My Eye und Tu Soldado hier im Byte FM Magazin am Mittwochnachmittag. Und das war ein Songwunsch von Max Lüker, denn der ist letzte Woche Freund von Byte FM geworden, also Mitglied in unserem Förderverein. Vielen lieben Dank dir, Max, für den Songwunsch und vor allem auch für deinen Support.

Gorillaz featuring Tame Impala und Booty Brown mit New Gold hier im Bad FM Magazin am Mittwochnachmittag. Es ist 20 nach 4 und das hier ist Darwin Dees mit Deep Sea Divers.

Die irische Singer-Songwriterin Big Pig mit Feels Right hier im BFM Magazin am Mittwochnachmittag. Und wir hören jetzt noch mehr Musik aus Irland, denn die irische Band Garias haben ihr zweites Album angekündigt. Der Nachfolger vom Debüt Come and See aus dem Jahr 2024. Nobody's Coming to Save You, so heißt die neue Platte, und die erscheint am 25. September auf dem Label Play It Again Sam. Der Titeltrack, der ist jetzt schon draußen, und den hören wir jetzt. Das sind Garias mit Nobody's Coming to Save You.

Desire mit Human Nature hier im BeatFM Magazin am Mittwochnachmittag um mittlerweile kurz nach 16:30. Am 12. Juni erscheint Bingo, das neue Album der kanadischen Band La Sécurité. Bevor die Platte erscheint, kommen sie aber schon für ein Konzert nach Deutschland. Und zwar spielen sie nächste Woche Freitag am 29. Mai im Urban Spree in Berlin. Das Ganze wird euch präsentiert von BeatFM und wir hören einen bereits veröffentlichten Track vom neuen Album. Das ist Deny.

La Sécurité mit Deny, das ist ein Track von ihrem neuen Album Bingo. Das Album ist noch gar nicht draußen, das erscheint am 12. Juni. Trotzdem kommt die kanadische Band schon für ein Konzert nach Deutschland, präsentiert von BeitFM. Sie spielen nächste Woche Freitag am 29. Mai im Urban Spree in Berlin. Mehr Infos dazu sowie viele weitere Konzerttermine findet ihr wie immer auch zum Nachlesen auf unserer Homepage beit.fm unter dem Menüpunkt Konzerte. Und das hier ist Musik von Mitski. I'll change for you.

Whitney mit No Woman. Hier im Byte FM Magazin am Mittwochnachmittag. Um gleich 10 vor 5. The Party, so heißt das vierte Album des kanadischen Singer-Songwriters Andy Schorf. Die Platte ist 2016 erschienen und wird genau heute 10 Jahre alt. Es ist ein kleines Konzeptalbum. Die gesamte Handlung spielt sich auf einer Hausparty ab und erzählt auf insgesamt 10 Tracks von einer Gruppe von Menschen in eben einem Party-Setting. Wir hören den Opener der Platte, das ist Andy Schorf mit The Magician.

Andy Schorf mit The Magician. Das ist ein Track von seinem vierten Album, The Party, so heißt es, ist 2016 erschienen und wird genau heute damit 10 Jahre alt.

Angel Olsen, New Love Cassette, hier im BytefM Magazin am Mittwoch. Und das war's auch schon mit dem BytefM Magazin für heute. Hier geht es gleich weiter mit Dirk Böhme und einer neuen Ausgabe vom Verstärker. Zum Abschluss hören wir hier jetzt noch The Cure mit Lullaby, aber im Extended Mix. Damit sage ich Tschüss, vielen lieben Dank fürs Einschalten. Kommt noch gut durch die Woche, wir hören uns beim nächsten Mal. Ich bin Paula Bühler, ciao!

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5: Ich bin Dirk Zeitler. Weniger Fragen und deutlich weniger Bürokratie. Die Bundesregierung plant eine Reform für den Führerschein, die ihn deutlich günstiger und einfacher machen soll. Fahrschulverbände lehnen die Pläne allerdings ab.
6: Aktuell werden für den Autoführerschein im Schnitt 3.400 Euro fällig, teilweise über doppelt so viel wie in anderen Ländern. Nach den Plänen von Verkehrsminister Schnieder soll sich das schon Anfang nächsten Jahres ändern. Der Theorieunterricht soll nicht mehr Pflicht sein, der Fragenkatalog von derzeit fast 1.200 Fragen zusammengestrichen werden und Fahrschüler sich digital per App vorbereiten können. Auch an die Sonderfahrten nachts, über die Autobahn oder über Land will die Bundesregierung ran. Die Fahrschulen warnen deshalb vor höheren Unfallzahlen und sorgen sich um ihre finanzielle Existenz. Tanja Wagner, Nachrichtenredaktion.
5: Die Bundesanwaltschaft hat in München zwei mutmaßliche chinesische Spione festnehmen lassen. Das Ehepaar mit deutscher Staatsangehörigkeit soll für einen chinesischen Geheimdienst Kontakt zu Wissenschaftlern an deutschen Hochschulen aufgenommen haben. In mehreren Bundesländern fanden Maßnahmen statt, wie die Karlsruher Behörde mitteilte. Unter dem durch den Iran-Krieg entstandenen Energiepreisdruck lockert Großbritannien die Sanktionen auf russisches Öl. Die britische Regierung erlaubt auf unbestimmte Zeit den Import von Flugzeugtreibstoff und Diesel, der in Drittländern aus russischem Öl raffiniert wurde.
7: Hintergrund sind Engpässe seit dem Krieg zwischen Israel, den USA und Iran und der Krise um die Straße von Hormus. Die für den Transport von bestimmten Treibstoffen bedeutende Meerenge ist seit Wochen weitgehend blockiert. Wegen der hohen Energiepreise erlaubt Großbritannien nun wieder, dass Diesel und Kerosin aus Drittländern importiert werden, auch wenn sie aus russischem Öl hergestellt wurden. Die Regierung nennt das nötige Flexibilität. Kritik gibt es aber trotzdem, denn London galt bisher als besonders harter Unterstützer der Russland-Sanktionen wegen des Ukraine-Krieges. Aus London, Philipp Detlefs.
5: Bei der weiteren Suche nach den drei Vermissten in Görlitz hat es in den Trümmern des zusammengestürzten Hauses keine konkreten Hinweise gegeben. Wir haben derzeit noch nichts gefunden, aber wir gehen davon aus, je tiefer wir kommen, dass die Wahrscheinlichkeit steigt, dass wir auf Personen treffen, sagte die Leiterin der Feuerwehr Görlitz, Anja Weigel, am Nachmittag. Das Haus war am frühen Montagabend eingestürzt. Zum Wetter die aktuelle Vorhersage des Deutschen Wetterdienstes. Im Osten und Süden in den nächsten Stunden meist stark bewölkt und Regenschauer. Im Laufe des Tages wird es nicht besser. Dort dann, wie schon im Rest des Landes, wechselnd bewölkt mit Schauern und einzelnen teils kräftigen Gewittern. 17 bis 23 Grad sind es heute maximal. Morgen im Nord- und im Südosten wechselnd bewölkt und örtlich Schauer. Im Rest des Landes wolkig. Im Südwesten auch länger sonnig. 19 bis 26 Grad.
0: Das waren die Nachrichten.
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Sehr friedvolle, entspannte Vibrationen nehme ich da wahr bei dieser Musik. Ich hoffe, ihr auch. Das war das Outer Worlds Jazz Ensemble aus Leeds in England. Ein gemeinsames Projekt von Chip Wickham, einem Flötisten, und von Neil Innes, einem Bassisten und gleichzeitig Labelchef. Er hat das Label ATA Records gegründet, und die beiden, Chip Wickham und Neil Innes zusammen, haben ein gemeinsames Projekt gegründet vor ein paar Jahren, das auf gemeinsamen Vorlieben und Einflüssen basiert. Zum Beispiel David Axelrod oder Yusef Lateef oder Alice Coltrane, und diese Einflüsse hört man sehr stark raus auf dem Album von Outer Worlds Jazz Ensemble mit dem Titel The Common Line. Herzlich willkommen zu einer neuen Ausgabe von Verstärker bei Byte FM. Der Track, den wir eben gehört haben, hieß Carmen Cantata und eröffnet dieses Album, The Carmen Line von Outer Worlds Jazz Ensemble. Und wir hören im Lauf der Verstärkersendung heute auch noch einen weiteren, sehr entspannten und bisschen auch funky Track von diesem Album. Jetzt geht's aber erstmal weiter mit einer Platte, die jetzt so meine letzten Wochen absolut dominiert hat. Und vielleicht ist es die Band der Stunde mindestens. Nee, es ist die Band des Jahres. Ein unglaublicher Hype findet gerade statt, und ich finde, das ist der verdienteste Hype seit vielen, vielen Jahren. Es handelt sich um zwei vielleicht Außerirdische in schwarz-weiß gepunkteten Pappmaché-Kostümen und sehr, sehr langen Nasen. Und diese beiden heißen Kleck und Kn und nennen sich nach einer Herzkrankheit, nach der Angina pectoris, auf Französisch Angine de Poitrine. Von denen gibt es das zweite Album, Volume 2. Und wie gesagt, ich habe kaum was anderes gehört in den letzten Wochen. Ich finde die unfassbar. Hier sind Angine de Poitrine.

Sensationell, sensationell finde ich die. Angine de Poitrine hier bei Verstärker auf Byte FM. Angine de Poitrine sind zwei Typen aus einer mittelgroßen Stadt in Quebec, also im französischsprachigen Teil von Kanada. Saguenay heißt die Stadt. Die gegründet haben sie sich 2019 und sie treten nur unter Pseudonym und nur maskiert auf. Sie nennen sich Crin de Poitrine und Clec de Poitrine. Und wie gesagt, sie treten nur in so Pappmaché-Kostümen mit schwarz-weißen Punkten auf und haben so ganz lange baumelnde Nasen, also eine fantastische Bühnenkostümierung. Und mit ihren sensationellen Live-Auftritten sind sie auch nach und nach bekannter geworden, zumindest erstmal in Kanada. Das erste Album vor 2 Jahren ist noch weitestgehend unter dem Radar geblieben und viral gegangen sind sie dann im Februar dieses Jahres bei einer Live-Session, das sie aufgenommen haben für die Radiostation KEXP in Seattle, glaube ich. Und mit diesem Auftritt sind sie explodiert und seitdem die vielleicht aufregendste Rockband momentan in der Welt. Und wann hat experimentelle Rockband jemals so groovy geklungen? Und deswegen gefallen sie mir auch. Fabienne war der Track, den wir eben gehört haben vom neuen Album Volume 2 und später noch einen weiteren starken Track von diesem tollen Album von Angine de Poitrine. Aber jetzt ein Vorabtrack eines Albums, auf das ich mich wahnsinnig freue. Nach 13 Jahren gibt es mal wieder Musik von Boards of Canada.

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Verstärker auf Byte FM mit neuer Musik von Boards of Canada aus Schottland. Zwei Brüder, Mike Sanderson und Marcus Ewan. Und dieser Track, den wir eben gehört haben, hieß Prophecy at 1420 MHz und ist der Vorbote des neuen Albums von Boards of Canada, Inferno, das am Freitag nächste Woche erscheint. Es ist das erste neue Album dieser beiden seit 13 Jahren, also 2013 gab es Tomorrow's Harvest, das war das letzte Album von denen und entsprechend groß ist die Vorfreude und ich finde dieser Vorab-Track, der unterstützt diese Vorfreude nur gewaltig. Weiter geht's mit Tanzmusik, würde ich sagen.

Ihr hört Verstärker auf Byte FM mit Musik von Selim Sivade und Barbara Nico. Ja, ein Sound, der momentan sehr angesagt ist. Ich denke zum Beispiel an die Fuckers aus New York oder an Tracy aus London. Selim Sivade und Barbara Nico kommen aus Berlin. Zumindest haben sie diese Musik geschrieben, inspiriert von einer Nacht, die sie im Tresorclub in Berlin verbracht haben. Und veröffentlicht wurde dieser Track Savage auf dem Berliner Label Exit Strategy, ein Unterlabel von Inner Visions. Und weiter geht's mit elektronischer Musik, die nicht ganz so rave-tauglich ist. Lorraine James aus London macht schon länger Musik, die ja öfter mal als IDM bezeichnet wird, also als Intelligent Dance Music. Fürchterlicher Begriff, wie ich finde, als wäre andere Tanzmusik nicht intelligent. Aber Lorraine James ist auf Hyperdub schon seit vielen Jahren eine fleißige Produzentin und hat jetzt ihr neues Album veröffentlicht, ihr siebtes insgesamt schon, Detached from the Rest of You. Und da hat sie einige Gaststimmen eingeladen und die betörendste gehört Tirza. Lorraine James zusammen mit Tirza in Habits and Patterns.

Verstärker auf Byte FM. Und wenn es nach mir geht, hätten die das nicht ausblenden müssen. Hätte auch gerne noch ein bisschen länger dauern dürfen, dieser wunderschöne Track Perfect Kiss von Alexis Taylor und Mike Simonetti. Alexis Taylor kennt ihr wahrscheinlich als Sänger von Hot Chip. Die Stimme ist ja unverkennbar. Mike Simonetti ist Gründer des Labels Italians Do It Better und auch eine Hälfte des Duos Pale Blue. Und die beiden haben sich zusammengetan für eine EP. Darauf covern sie unter anderem auch I See a Darkness von Will Oldham, Bonnie Prince Billy. Und dieser Track hier, Perfect Kiss, ist, wie ich finde, ein absoluter perfekter Popsong. Oder nicht? Weiter geht's jedenfalls, wie versprochen, nochmal mit der Rockband der Stunde, nein, des Jahres aus Quebec in Kanada. Angine de Poitrine, nochmal ein Track vom neuen Album, Volume 2, Mata Ziklek.

also, dass das live auch gut funktioniert, kann man sich ja wirklich vorstellen. Die klingen irgendwie so, als hätte sich Devo oder vielleicht auch Man or Astroman zusammengetan mit Queens of the Stone Age. Und das Ergebnis heißt Engine de Poitrine aus Quebec in Kanada. Danke Kleck, danke Krim für diese sensationelle Platte Volume 2. Auf Tour sind sie im Herbst. Viel Vergnügen dabei jetzt schon. Und jetzt fahren wir wieder runter und kommen zum entspannten jazzigen Funk oder funkigen Jazz des Outer Worlds Jazz Ensemble aus Leeds vom Album The Carmen Line. Hier ist noch ein Track Alto Vento.

keine Musik aus dem Jahr 1970, sondern aus dem Jahr 2026 und das auch noch aus Leeds in England. Outer Worlds Jazz Ensemble, Alto Vento vom Album The Carmen Line. Und rund um das Label ATA Records in Leeds gibt es auch noch andere tolle Jazzmusik zu entdecken, zum Beispiel von der Band, die wir jetzt hören zum Abschluss. Work, Money, Death heißen die. Das ist das Projekt des Saxophonisten Tony Burkhill, der ja weniger vielleicht funky inspiriert ist, sondern mehr vom spirituellen Jazz eines Pharoah Sanders. Als ich Work, Money, Death zum ersten Mal gehört habe, dachte ich wirklich, Pharoah Sanders sei aus dem Grab wieder auferstanden. So sehr hat mich das daran erinnert. Work, Money, Death heißt das Projekt und das Album von den A Portal to Here, auch erschienen auf ATA Records aus Leeds. Und da hören wir einen Track A Dance for the Spirits, der uns jetzt hinaus begleiten wird. Denn das war's schon mit dieser Ausgabe von Verstärker bei Byte FM. Im Programm geht's gleich weiter mit Marius Magor und dem Anstoß. Es sei denn, es ist Samstagnachmittag, kurz vor vier. Dann habt ihr die Wiederholung gehört von Verstärker. Und Paula Steinbauer macht jetzt weiter mit der New School. Darwinismus Super Servus, euer Verstärker war und den Monolog führte Dirk Böhme. Wir hören uns wieder in zwei Wochen und hier sind Work, Money, Death mit A Dance for the Spirits. Tschüss.

0: 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Es ist 18 Uhr. 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
1: Ihr hört Byte FM und das hier ist Anstoß. Eine Sendung, in der ich euch eine Stunde lang vielversprechende neue Acts aus Deutschland, Österreich und der Schweiz präsentieren darf. Mein Name ist Marius Magor und das hier, das ist Jan Ney mit Bye Bye. 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

Bye Bye, ein Track von Jan Ney, ein Soloprojekt von einem Musiker namens Johannes Holzer. Er stammt aus Salzburg und lebt seit 7 Jahren in Wien. Und Bye Bye, interessant geschrieben mit großem Y in der Mitte und einem Doppelpunkt dazwischen. Das ist die neue Single von diesem Soloprojekt. Ihr hört den Anstoß auf Byte FM, eine Sendung, in der ich, Marius Margo, das ist mein Name, euch ein paar ganz neue Acts vorstellen darf. Also MusikerInnen aus Deutschland, Österreich und der Schweiz, die ihr wahrscheinlich noch nicht kennt, da sie noch am Anfang ihrer musikalischen Laufbahn stehen. Da passt also hier Jan Ney aus Wien ziemlich gut rein mit diesem schönen Lo-Fi-Indie-Pop-Sound. Machen wir nämlich direkt weiter. Hier eine weitere Single von Jan Ney. Der Name ist Everything is Free.

0: 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Ein Song von einem Duo namens S-Rap. Hinter diesem Namen, da stecken die Geschwister Esra und Enes Özmen, stammen beide aus Wien und setzen sich hier an diesem Track Du willst alles mit scharfer Zunge kritisch mit der Gentrifizierung in besagter Stadt Wien auseinander. Ihr hört den Anstoß auf Byte FM und wir bleiben einmal ganz kurz ein bisschen in der Welt des Hip-Hop. Aus Köln gibt's da eine schöne neue Single von Obi und Mephistos Liebling. Deren Sound, während wir eben gerade so ein bisschen nostalgischen 90s-Rap so im Instrumente hatten, bewegen wir uns jetzt hier nostalgisch in eine etwas frühere Ära. Denn Obi und Mephistos Liebling, die haben sich ein bisschen auf 2016 Cloud-Rap, Lo-Fi-Sound fokussiert. Und ich finde das ja irgendwie ganz charming, dass man dafür mittlerweile doch auch eine Nostalgie verspürt. Ein schöner Song von Obi und Mephistos Liebling. Das hier ist Brotjäger.
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You Wanna Have It, ein Song von der Künstlerin Muan, geschrieben M-U-A-N-H, eine Musikerin aus Hamburg, die ich hier so eine wieder etwas Lo-Fi-Mischung aus Bedroom Pop und R&B produziert. Sie selbst nennt so als Referenzen Sachen wie Clairo, The Marias oder auch MKG. Und ich finde, diese Mischung, die funktioniert ziemlich, ziemlich hervorragend. So gut, dass ich euch doch direkt einen weiteren Track von Muan demonstrieren möchte. Diese Single hier von ihr, die heißt Secret.

Agent Liar, ein Song von der Wiener Indie-Folk-Künstlerin Fio, einfach geschrieben F-I-O, eine schöne, warme Folk-Single aus Wien und ein Vorbote auf ein kommendes Album von Fio, das heißt Facets oder auch Faces, das T, das ist in Klammern, und das wird am 29. Mai erscheinen. Und wo wir hier im Anstoß auf BeatFM schon im großen Themenbereich Indie-Folk angekommen sind, freue ich mich jetzt hier eine Debütsingle euch vorzustellen. Und zwar von der Hamburger Singer-Songwriterin Ines Lin. Die wird im Juni 2026 ihre erste Debüt-Solo-EP veröffentlichen und hat jetzt Anfang Mai eine erste Single veröffentlicht. Die heißt Bewildered Heart. Handelt sich hier in ihren Worten um einen feinfühligen Indie-Folk-Song über Achtsamkeit und Hochsensibilität. Und es ist auf jeden Fall eine warme, sehr, sehr, ich finde es akustisch sehr gemütlich, was Ines Lin hier geschaffen hat. Wir haben Klavier, wir haben Cello, wir haben ein bisschen Ambient-Gitarren. Eine schöne Welt hier von Ines Lin aus Hamburg. Die Single heißt Bewildered Heart.

Ihr hört den Anstoß auf Byte FM, eine Sendung, für die ich ziemlich viel Mail-Postfach bekomme, die ich dann natürlich auch gerne lese und mir daraus so die Sendung zusammenstelle. Und ich stolper manchmal über so Bandnamen, die mich dann kurz ein bisschen wütend machen. Und bei diesem Bandnamen hier, da trifft das auch zu. Und zwar war der Song, den wir hier gerade hören, der war von Takeshis Cashew. Armadillo heißt der Song und ich habe dann meine erste Abneigung überwunden und mal reingehört und muss sagen, die Musik von Takeshis Cashew, diese krautige, auch recht jazzy-instrumentale Improvisationskunst, die gefällt mir dann doch ziemlich gut. Takeshis Cashew hier im Anstoß auf Byte FM. Und Armadillo, das ist der Song dahinter. Und ihr habt ja gerade, vielleicht schon, wenn ihr so ein bisschen mit spitzen Ohren zuhört, geahnt, Moment, für den Anstoß, da muss ich einige E-Mails lesen, aus denen ich dann irgendwie die Sendung hier zusammenstelle. Das heißt ja für euch, wenn ihr auch Musik macht und auch noch am Anfang eurer musikalischen Laufbahn steht, dann könnt ihr ganz einfach eure Musik hier an uns schicken. Mit einer E-Mail an anstoß@byte.fm. Anstoß geschrieben mit Doppel-S hinten und nicht mit SZ. Also schickt uns immer gerne eure Streaming-Links und ein paar Infos zu euch. Dann kann es sehr gut passieren, dass eure Musik hier im Anstoß aufgelegt wird. So wie zum Beispiel mir die Musik von der Band Skirt aus Hamburg zugespielt wurde. Eine Band aus der Welt des Punk und Hardcore sind noch auch ziemlich am Anfang ihrer musikalischen Laufbahn. Und dieser schöne, wüste 1,5 Minuten von Skirt, der trägt den Namen Holy Powers.

Punk-Polizei, eine neue Single von einer Band namens Ganz Sauvage, eine Gruppe, die ich hier im Anschluss schon vor ein paar Wochen gespielt habe und die jetzt hier gerade diesen neuen Song veröffentlicht hat und mich dann doch nochmal ein bisschen genauer hat hinhören lassen, denn Ganz Sauvage aus dem schweizerischen Freiburg stammen sie. Und von dort aus machen die, naja, Musik, die irgendwie so nach diesem rustikalen International Music Sound klingt, aber dann noch immer mit diesen langen Songs sich viel Zeit nimmt, um sich auszubreiten. Das ist für mich eine ziemliche Schatztruhe, die Musik von Ganz Sauvage. Deswegen freue ich mich hier, diese neue Single euch spielen zu können und auch mit Ganz Sauvage hier den Sack heute zuzumachen für diese Ausgabe vom Anstoß auf Byte FM. Mein Name ist Marius Magor. Danke, dass ihr zugehört habt. Der nächste Anschluss, der läuft dann wieder in 14 Tagen zur gleichen Sendezeit. Und wenn ihr auch Musik macht, schickt uns immer gerne eure Tracks an anstoß@byte.fm. Anstoß hinten geschrieben mit Doppel-S und nicht SZ. Her mit euren Streaming-Links. Und jetzt hier zum Abschluss, wie bereits implizit angekündigt, ein weiterer Track von Ganz Sauvage. Das hier ist Corsica. Und ich sage Tschüss, bis zum nächsten Mal.

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0: 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Es ist 19 Uhr. 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
2: Ich bin Dirk Zeitler. Weniger Fragen und deutlich weniger Bürokratie. Die Bundesregierung plant eine Reform für den Führerschein, die ihn deutlich günstiger und einfacher macht. Fahrschulverbände lehnen die Pläne allerdings ab.
3: Aktuell werden für den Autoführerschein im Schnitt 3.400 Euro fällig, teilweise über doppelt so viel wie in anderen Ländern. Nach den Plänen von Verkehrsminister Schnieder soll sich das schon Anfang nächsten Jahres ändern. Der Theorieunterricht soll nicht mehr Pflicht sein, der Fragenkatalog von derzeit fast 1.200 Fragen zusammengestrichen werden und Fahrschüler sich digital per App vorbereiten können. Auch an die Sonderfahrten nachts, über die Autobahn oder über Land will die Bundesregierung ran. Die Fahrschulen warnen deshalb vor höheren Unfallzahlen und sorgen sich um ihre finanzielle Existenz. Tanja Wagner, Nachrichtenredaktion.
2: Wenige Tage nach dem Besuch von US-Präsident Trump haben Chinas Staats- und Parteichef Xi Jinping und Russlands Präsident Putin in Peking ihre Freundschaft und enge Zusammenarbeit betont. Vor der großen Halle des Volkes begrüßte Xi den Kreml-Chef mit militärischen Ehren und rotem Teppich. Xi verwies zum Auftakt auf eine von Unruhe geprägte internationale Lage. Der Bundestag hat heute in erster Lesung über einen Gesetzentwurf der Bundesregierung zum Recht auf Reparatur beraten. Mit der geplanten Reform soll eine EU-Richtlinie in nationales Recht umgesetzt werden. Der Entwurf sieht strengere Vorgaben für die Hersteller vor.
4: Die neuen Regeln sollen dazu anregen, sich für eine Reparatur zu entscheiden, anstatt für ein neues Produkt, so Bundesjustizministerin Stefanie Hubig. Konkret geht es darum, dass Hersteller von beispielsweise Waschmaschinen, Computern, E-Rollern und Co. dazu verpflichtet werden, die Geräte während der üblichen Lebensdauer zu einem angemessenen Preis zu reparieren, unabhängig von der Dauer der Produktgarantie. Außerdem sollen Geräte in Zukunft so konstruiert sein, dass man sie auch reparieren kann. Fiona Reinhardt, Nachrichtenredaktion.
2: Bei der weiteren Suche nach den drei Vermissten in Görlitz hat es in den Trümmern des zusammengestürzten Hauses keine konkreten Hinweise gegeben. Wir haben derzeit noch nichts gefunden, aber wir gehen davon aus, je tiefer wir kommen, dass die Wahrscheinlichkeit steigt. Das sagte die Leiterin der Feuerwehr Görlitz, Anja Weigel. Zum Wetter, die aktuelle Vorhersage des Deutschen Wetterdienstes. Heute Abend wechselnd bewölkt mit Schauern und einzelnen teils kräftigen Gewittern. Abendwerte zwischen 13 und 20 Grad. In der Nacht dann vor allem im Südosten und Teilen der Mitte noch etwas Regen, sonst gebietsweise Nebel. Die Luft kühlt sich auf 12 bis 5 Grad ab. Morgen im Nord- und im Südosten wechselnd bewölkt und örtlich Schauer, im Rest des Landes wolkig. Im Südwesten auch länger sonnig und trocken. 19 bis 26 Grad maximal.
0: Das waren die Nachrichten.

Ambient, Klangsphären von Kreidler, das war die Gruppe aus Berlin und Düsseldorf mit Clove Twin von ihrem neuen Album Schemes. Für die Platte haben sie Natur- und Außenaufnahmen noch stärker in den Vordergrund gerückt als sonst schon. Kreidlers LP Schemes steigt diese Woche neu auf Platz 15 der BeatFM Charts ein. Das Format hier bei BeatFM, bei dem wir Songs von den 15 am meistgespielten Alben und EPs der Vorwoche hören. Auch die Platte auf Platz 14 reiht sich diesmal erstmals in unser Ranking ein. Little Wide Open von Kevin Morby. Davon hören wir I Ride Passenger.

Un Cafecito, ein Café darf es also sein für Charlie Chimmy. Der Kubaner ist musikalisch ziemlich international unterwegs. Er spielte bereits Schlagzeug für die sambische Band Witch sowie für die Schweizer Gruppe Leclerc. Platz 13 für Charlie Chimmys Debütalbum Disco Chimmy. Metric holten sich mit Romanticize The Dive in der vergangenen Woche noch Platz 13. Diesmal landen sie damit auf Platz 12.

Der liebliche Vintage Sunshine Pop, für den The Lemon Twigs bekannt sind, das war das Duo aus Long Island mit Nothing But You von ihrem aktuellen Album Look For Your Mind. Es ist die erste Lemon Twigs LP, die nicht nur von den Daddario-Brüdern, sondern von ihrer gesamten Liveband eingespielt wurde. Platz 11 für The Lemon Twigs mit Look For Your Mind. Wie Platz 10 sich diesmal anhört, das erfahren wir jetzt.

Zusammen mit Les Claypool gründete Sean Lennon 2015 die Psychedelic Rockband The Claypool Lennon Delirium. Nach ihrem zweiten Album 2019 wurde es zunächst stiller um das Projekt in diesem Monat, ist nun aber ihr drittes Studioalbum erschienen, The Great Paradox and The Golden Egg of Empathy. Mehr zum Album hört ihr in der aktuellen Ausgabe der Sendung Color Malou mit Till Lorenzen, nachzuhören für Freundinnen von ByteFM in unserem Online-Archiv. Von Platz 10 geht es hier in den ByteFM-Charts nun weiter zu Platz 9, die LP Detached from the Rest of You von Lorraine James.

Die tolle Courtney Barnett mit Wanda. Ihr aktuelles Album Creature of Habit handelt von Gewohnheitstieren, Veränderung und Mut. Platz 8 hier in den Beitrag vom Charts für Barnetts viertes Studioalbum Creature of Habit. Und weiter geht's mit Platz 7.

Web Web haben hier gerade Slave to the Rhythm von Grace Jones gecovert. Auf dem 7. Studioalbum der Band finden sich ausschließlich Coverversionen. Neben Pop- und Rockklassikern enthält die Platte auch Interpretationen von Stücken geschätzter Jazz-Kolleginnen wie Klaus Doldinger. Platz 7 für Web Webs LP Cover Cover. Das Album Another Taste 2 schafft in dieser Woche hingegen den Wiedereinstieg auf Platz 6.

Relief von Broken Social Scene zu finden auf ihrem neuen Album Remember the Humans, die erste LP der Formation aus Toronto seit 9 Jahren. Man könnte Broken Social Scene auch als musikalisches Kollektiv beschreiben, mit einer Besetzung, die je nach Phase zwischen 6 und 19 Mitgliedern schwankt. Platz 5 für Remember the Humans von Broken Social Scene. In der vergangenen Woche war die LP Peaches von The Black Keys noch auf Platz 5. In dieser Woche geht's für sie einen Platz nach oben auf Rang 4 der weiteren Charts.

Eine Meisterin der seltsamen Musik, Aldis Harding mit I Ate The Most. Auf ihrem neuen Album Train on the Island ist die doch sonst so seltsame Aldis Harding aber überraschend konventionell. Schräg bleibt es dennoch, wenn auch etwas versteckter. Hier in den BATFM Charts landet Train on the Island diese Woche auf Platz 3. White Denims LP 13 platzierte sich in der vergangenen Woche auf Platz 1. Diesmal hat's nicht ganz für die Krone gereicht. Platz 2.

White Denim haben vor gut 20 Jahren als Trio in der Austin-Club-Szene gestartet, aber die Corona-Pandemie brachte den Kopf hinter des Projekts Petrelli dazu, White Denim stärker als Solo-Projekt zu führen. Schon das letzte Album 12 war so angelegt und auch beim aktuellen Album 13 liegt wieder alles bei ihm, vom Songwriting über die Instrumente bis zur Produktion. Platz 2 für 13 von White Denim. Platz 1 geht in dieser Woche in den BeatFM Charts an Pigeon und das Album International. Am Mikrofon saß für euch Lynn Steder. Ich wünsche euch noch ganz viel Spaß mit dem Programm hier auf BeatFM und sage Tschüss.

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1: Im Studio ist heute für euch Paula Bühler. Hallo.

Minimal Schlager mit New Mirrors. Hier zum Einstieg in das Byte FM Magazin. Es ist Mittwochabend. Ich bin Paula Bühler und das hier sind Fontaines DC mit Boys in the Better Land.

Midnight Sister mit Satellite hier im Byte FM Magazin am Mittwoch. Der schwedische Singer-Songwriter José González hat Ende März sein neues Album Against the Dying of the Light veröffentlicht und damit kommt er auch auf Tour nach Deutschland, präsentiert von Byte FM. Los geht's nächste Woche Montag am 25. Mai im Theater in Münster. Am Dienstag, den 26. Mai, spielt er im Beatpool in Dresden. Am Mittwoch, den 27. Mai, im Mojo Club in Hamburg und dann folgen noch drei weitere Shows im Herbst, nämlich in München, Berlin und Frankfurt am Main. Alle Termine der Tour sowie viele weitere Veranstaltungen findet ihr natürlich auch wie immer zum Nachlesen auf unserer Homepage unter dem Menüpunkt Konzerte. Und wir hören José González mit A Perfect Storm.

José González mit A Perfect Storm. Das ist ein Track von seinem neuen Album Against the Dying of the Light. Und mit dem kommt er auch auf Tour nach Deutschland. Das Ganze wird euch präsentiert von Byte FM. Los geht's nächste Woche Montag am 25. Mai in Münster. Am Dienstag, den 26. Mai, spielt er in Dresden und am Mittwoch, den 27. Mai in Hamburg. Dann folgen im Herbst noch 3 weitere Shows, nämlich in Berlin, München und Frankfurt am Main. Alle Termine der Tour gibt's natürlich auch nochmal zum Nachlesen für euch auf unserer Homepage byte.fm unter dem Menüpunkt Konzerte. Ihr hört das Byte FM Magazin und jetzt gibt's Musik von Say Shishi, Passing Time.

Sonny und Cher mit I Got You Babe aus dem Jahr 1965. Damals war das der Start der Karriere von Cher. In den 60ern machte die US-amerikanische Sängerin an der Seite ihres damaligen Ehemannes Musik. Zusammen konnten sie mehrere Charterfolge feiern. Aber so richtig glücklich war Cher weder mit dem Partner noch mit dem gemeinsamen Sound. Und so hat sie sich im Laufe der Jahre immer mehr losgelöst vom Duo, von der gemeinsamen Fernseh-Varieté-Show und konnte sich dann ganz auf ihre Solo-Karriere konzentrieren. Heute wird Cher 80 Jahre alt. Und deshalb ist Train of Thought aus dem Jahr 1974, also knapp 10 Jahre später, nach dem Song, den wir gerade gehört haben. Das ist heute unser Track des Tages.

Unser heutiger Track des Tages zum 80. Geburtstag von Cher, Train of Thoughts. Der Track befindet sich auf dem 1974 veröffentlichten Album Dark Lady. Das ist im Jahr der Scheidung von ihrem ersten Ehemann Sonny Bono erschienen und klingt auch nach einem Befreiungsschlag. In den Jahren darauf hat Cher sich als Pop-Diva, Stilikone und Gay-Icon etabliert, sich immer wieder neu inszeniert, sowohl Look als auch soundtechnisch. Geprägt hat sie außerdem das, was mittlerweile als Cher-Effekt bekannt ist, die Extremeinstellung der Tonhöhenkorrektursoftware Auto-Tune. Believe aus dem Jahr 1998 war nämlich der erste Song, der den Effekt in der Popmusik berühmt gemacht hat. Mittlerweile ist Auto-Tune ja tatsächlich gar nicht mehr wegzudenken.

Cher mit Believe aus dem Jahr 1998 hört ihr hier im Byte FM Magazin. Denn heute wird die US-amerikanische Sängerin und Schauspielerin 80 Jahre alt.

Daft Punk mit Digital Love hier im BeatFM Magazin am Mittwoch. Die neuseeländische Band Office Dog hat für Juni ihr neues und zweites Album Prime Corner angekündigt. Vorab kommen sie schon für ein Konzert nach Deutschland und zwar nächste Woche Donnerstag am 28. Mai. Da spielen sie im LAG in Berlin. Das Ganze wird euch präsentiert von BeatFM. Und wir hören einen Track der neuen Platte, der bereits draußen ist. Das hier ist Gold Things.

0: Office Dog mit Gold Things hier bei FM Magazin. Das ist ein Track vom kommenden neuen Album der neuseeländischen Band. Prime Corner heißt das und erscheint im Juni. Vorab kommt die Band jetzt schon für ein Konzert nach Deutschland und zwar nächste Woche Donnerstag am 28. Mai. Da spielen sie in Berlin. Das Ganze wird euch präsentiert von BadFM. Mehr Infos dazu sowie viele weitere Konzerttermine findet ihr auch wie immer zum Nachlesen auf unserer Homepage unter dem Menüpunkt Konzerte. Und jetzt hören wir Musik von Laura Marling, Don't Let Me Bring You Down.
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Charles Bradley und Stay Away. Und das war's mit dem Byte FM Magazin am Mittwochabend. Hier geht es gleich weiter mit Norman Müller und einer neuen Ausgabe von Sounds Out of Range. Zum Abschluss hören wir hier jetzt noch ganz passend Depeche Mode mit Leave in Silence. Und damit sage ich tschüss, vielen lieben Dank fürs Einschalten. Habt noch einen schönen Abend und kommt gut durch die weitere Woche. Wir hören uns beim nächsten Mal. Ich bin Paula Bühler. Ciao.

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2: Herzlich willkommen bei Sounds Out of Range. Ich bin Norman Müller und habe mal wieder eine ganze Menge frische, größtenteils rumpelig charmante Beats für euch. Unter anderem aus Japan, den USA, aus Frankreich und auch aus Deutschland. Den Auftakt machen jetzt nämlich die Betty Ford Boys.

Das waren die Betty Ford Boys zum Einstieg in die heutige Sounds Out of Range Ausgabe. Vor ein paar Wochen lief hier schon die Vorab-Single aus dem neuen Album Trinity Park der drei Beatmaker Frank Sinatra, Dexter und Suf Daddy, das mittlerweile erschienen ist auf Wave Planet Records. Gerade hörten wir den offenbar zweiteiligen Albumtrack mit dem Titel Hey/Versace Bathrobes. Weiter geht's mit einem Beat aus der französischen Countryside. Der Produzent Blanca ist vor einigen Jahren von Marseille aufs französische Land gezogen. In einem alten Gebäude aus dem 19. Jahrhundert hat er sich ein Studio aufgebaut, komplett umgeben von Natur. Und seine dortigen Beobachtungen sind direkt in die entschleunigten Lo-Fi-Skizzen eingeflossen, die er vor kurzem für das Pariser Label Nowadays Records aufgenommen hat. Aus dem Album Fawn hören wir jetzt das Stück Chauve-Souris von Blanca.

Das war Blanka mit Chauve Souris. Vom französischen Hinterland geht's jetzt nach Brooklyn, New York. Dort ist Adrian Michener schon seit den späten 90er Jahren aktiv. Nach Anfängen in Miami und ersten Alben ab 2008 hat er zuletzt zwischen Beatmaking, Clubgigs und Sounddesign für das MoMA gependelt. Die neueste Single von Michener aus dem März dieses Jahres biegt nun in eine deutlich düsterere, experimentellere Richtung ab. Michener hat dafür zermalmende Snares durch billige elektronische Prozessoren gejagt, bis die Pegelanzeigen angeblich violett geglüht haben. Hier ist Michener mit Indomitable.

Ihr hört Sounds Out of Range mit frischen instrumentalen Beats, zuletzt von Alchemy. Wir hörten den ziemlich rumpeligen Track Sludge, erschienen vor kurzem auf Saturate Records. Hinter Alchemy steckt Ian Gray aus Las Vegas, Musikproduzent und YouTuber, der tatsächlich auch schon eine Karriere als Akrobat im Cirque du Soleil hinter sich hat. Ein ausgesprochen vielseitig begabter Mann. Also, es bleibt wonky, wird aber nochmal etwas entspannter mit Thriftworks, einem der fleißigsten Downtempo-Bass-Producer. Seine vor gut zwei Wochen erschienene Single A Night in Tibet ist schon nicht mehr seine neueste, aber ich finde, es ist sein schönster Track der letzten Wochen. Hier ist Thriftworks mit A Night in Tibet.

A Night in Tibet, das war Thrift Works und wir bleiben beim entschleunigten Instrumental Hip-Hop, kommen aber von der quasi tagesaktuellen Musik von Thrift Works zu einem Beat-Tape, das schon länger auf Veröffentlichung gewartet hat. Sona Elango aus Ontario, besser bekannt als Eloquent, gilt als eine der prägendsten Figuren der kanadischen Beatmaker-Szene. Für sein Album This Little Game of Ours bedient er sich bei der Ästhetik alter Retro-Videospiele wie Game Boy oder Super Nintendo. Das Projekt lag wegen externer Verzögerungen seit circa 3 Jahren auf Eis, aber jetzt hat es Eloquent einfach selbst rausgebracht und wir hören daraus den fast schon hymnischen Track Match 3 Puzzles.

Das war Eloquent mit Match 3 Puzzles und wir bleiben bei experimentierfreudigen, leicht stolpernden Beats. Die nächste Handvoll Tracks kommt aus Japan. Kazumi Kaneda zum Beispiel ist in Tokio zu Hause und seine Tracks basieren nicht wie im Instrumental-Hip-Hop-Bereich üblich aus vorgefertigten Loops oder anderen Fremdsamples, sondern werden komplett um eigene detaillierte Klavier- und Gitarrenarrangements rumgebaut. Der Mann kann nämlich auch mit analogen Musikinstrumenten sehr gut umgehen, wie wir jetzt hören. Sein neuestes Album heißt The Batcave of Kazumi Kaneda und wir hören daraus das Stück Glint.

zweimal Beats aus Japan hier bei Sounds Out of Range. Zuerst von Kazumi Kaneda und dann von Bugseed. Der Track Shipwreck findet sich auf seinem aktuellen Album Impression. Und er ist auch für das jetzt folgende Stück verantwortlich, denn es folgt nun sein Remix für den japanischen Künstler Hitokiri Changshi. Ein Mann mit exzentrischem Lebenslauf, mit musikalischen Stationen im Punk und New Metal und einer Phase als Straßenmusiker in Amsterdam. Zu hören ist von dem Rapper gleich nicht so viel, da wir die Instrumental-Version des Bugseed-Remixes von Echoes in the Rain hören, zu finden auf der Heavy Smoke Garden EP.

Das war Hitokili Changshi mit Echoes in the Rain im Backseat Remix Instrumental. Und wir bleiben noch einen Track lang in Japan. Blackwatch ist ein gemeinsames Projekt der experimentellen japanischen Beatmaker Fennel Koleander und Dharma. Das jetzt folgende Stück der beiden ist vermutlich bereits ein paar Jahre alt, denn nach dem Tracktitel folgt eine Klammer mit der Jahreszahl 2021. Als Single wurde es aber erst Anfang dieses Monats veröffentlicht. Hier sind Blackwatch mit Heavyweight Step and Moonwalk.

Musik vom japanischen Producer-Duo Blackwatch, Heavyweight Step and Moonwalk heißt dieses Stück. Der nächste Musiker stammt aus Australien, lebt aber mittlerweile in Denver, Colorado und veröffentlicht seine Tracks seit über einem Jahrzehnt unter dem Namen Copycat. Nach einer längeren Motivationskrise zwischen 2019 und 2022, in der er kaum neue Tracks ins Netz gestellt hat, ist er mittlerweile längst wieder zurückgekehrt und schafft es irgendwie auf seiner aktuellen Single Doubts, gleichzeitig entrückt, melancholisch und albern verspielt zu klingen.

Ihr hört immer noch Sounds Out of Range auf Byte FM, zuletzt mit dem Track Horn von Ivy Lab. Der findet sich auf der aktuellen Point 5 EP, vermutlich einer der letzten Veröffentlichungen des Duos, denn nach 13 Jahren haben Stray und Saber, die beiden Bandmitglieder, vor kurzem die Auflösung ihres gemeinsamen Flaggschiff-Projekts angekündigt. Das Jahr 2026 wird ihr letztes aktives sein. Ihr Label 2020 London allerdings soll als kreative Plattform bestehen bleiben. Wir wechseln nach Helsinki. Der finnische Produzent Janne Hattula ist seit über 30 Jahren im elektronischen Untergrund aktiv. Unter dem Alias Fat Guyver produziert er Hip-Hop. Und als Fanu macht er eher komplexe Breakbeats. Das jetzt folgende Stück ist der einzige Halftime-Track auf seiner ansonsten sehr breaklastigen Weight of Water EP. Hier ist Fanu mit Omnipresent.

Das war Fanu mit Omnipresent und vom finnischen Elektronikuntergrund geht's jetzt noch einmal zurück nach Frankreich. Der in Paris ansässige Beatmaker Argo war in dieser Sendung bereits im März zu hören, damals mit einem Collabo-Track. Es gibt aber auch eine im selben Monat erschienene Solo-EP namens Guillotine, die seine musikalische Sozialisation im Hip-Hop und in der britischen 140-BPM-Szene entlarvt. Sein Stück Akufen ist sehr deep und gleichzeitig ziemlich nervös. Hier ist Argo.

Das war Argo mit Aku Fan und wir wechseln jetzt vom Pariser Bass Underground in die USA. Es geht weiter mit einer psychedelischen Downtempo-Nummer von Liminoid. Das ist das gemeinsame Projekt des US-Producers Yeti und der Band Le Special. Digitale Bassmusikexperimente treffen dort auf live eingespielte Instrumente. Das kann auch mal ziemlich wild werden. Die aktuelle Single Echoes Inside ist aber ziemlich entspannt geraten. Hier sind Liminoid.

Ihr hört immer noch Sounds Out of Range auf Byte FM. Zuletzt gab es zwei Downtempo-Nummern, zuerst von Liminoid und dann von Savick. Dahinter steckt ein Anfang 20-jähriger Producer aus dem britischen Cambridge, dessen Karriere gerade erst begonnen hat. Anders als beim nächsten Projekt, das ist zwar auch erst ein paar Jahre alt, aber die beiden Producer, die hinter Opel Drums stecken, sind schon jahrzehntelang aktiv und bekannt. Es handelt sich nämlich um den in Denver lebenden Producer Max Mool und den britischen Turntablisten John First. Nach dem Debütalbum von Opel Drums im letzten Jahr gibt's nun neue Musik. Hier ist eine aktuelle Single mit dem Titel Channeling.

Das waren Opal Drums und das war es auch schon fast wieder mit Sounds Out of Range für heute. Als letztes gibt's neue Musik von Fauté, von dem hören wir jetzt gleich den PH-Dub. Und im Byte-FM-Programm geht's danach weiter mit den Hidden Tracks, außer ihr hört die Wiederholung von Sounds Out of Range am Samstag. Dann ist es jetzt gleich 12 Uhr mittags und es folgt die Urban-Land-Musik. Ich bin Norman Müller, die nächste Sounds Out of Range-Ausgabe gibt's in 14 Tagen. Bis dann, tschüss.

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Ein bisschen Beach-Atmo hier zu Beginn der Sendung mit dem Berliner Olafur Mova. Selfies at the Beach singt er hier. Seine zweite Solo-Single. Sonst ist der Sänger der Band Gigi Blow. Nicht die bekanntesten. Im September kommt da ein Soloalbum von diesem Olafur Mova. Und etwas Beach-Atmo können wir ja vielleicht ganz gut vertragen. Ist ja teilweise immer noch sehr kühl da draußen und die Leute sehen sich nach wärmeren Temperaturen, habe ich das Gefühl. Jetzt würde mein Vater sagen, stopp, wenn man vom Wetter redet, fällt einem nichts mehr ein. Nein, doch, es fällt mir was ein. Zum Beispiel zu Olaf Movas Song eben fiel mir ein früherer Hit von Waves ein. Eine Ein-Mann-Band um Nathan Williams, die er 2008 quasi unter Waves gegründet hat. Er machte so Goth-Beach-Hits, nenne ich es mal. 2009 brachte er einen tollen Song raus, So Bored. Der hat mir so gut gefallen damals, dass er für mich das Song des Jahres war. Und da kommt auch so ein bisschen Beach-Atmo hoch und trotzdem ist er gelangweilt. Zeit, diesen Song nochmal zu hören und das am besten laut. Hier ist Waves mit So Bored.

Wieder eine Ein-Mann-Band, White Fans war das hier. Dahinter steckt Tim Presley, ebenfalls aus Kalifornien, wie schon davor. Waves, auch er hat um die gleiche Zeit, genauer 2010, mit diesem Ein-Mann-Projekt angefangen, White Fans. Aber er ist schon seit gut 30 Jahren aktiv, hat in Bands wie Model American gespielt, The Nerve Agents oder auch Dark Are My Love. Und aktuell oder in den letzten Jahren hängt er gerne mit Leuten wie Kate Le Bon oder Ty Siegel ab. Und das hört man seinen Songs auch ganz gut an, wie ich finde. Seit 2010 unter White Fans gibt es nun das 8. Album schon, also auch sehr umtriebig. Orange heißt das, gerade aktuell über Drag City erschienen. Und davon hörten wir eben gerade den tollen Song Given Up Your Heart. Und weil er so toll war und das Album mich so begeistert, gibt es einen zweiten Song. Und wir hören jetzt hier I Came Close, Orange for Luck.

Das neue White Fans Album Orange hat mich ein bisschen animiert, am letzten Wochenende mal in meinem eigenen Platten- und CD-Regal rumzuwühlen und habe so einiges, ja, fast Vergessenes gefunden. Unter anderem habe ich eben vorgestellt, die Band 99 aus Melbourne in Australien, die waren ein CD-Regal. Die wurden vor gut 30 Jahren als Solo-Band von Laura McFarlane gegründet. Von 1994 bis 96 trommelte sie noch bei Sleater-Kinney. Aber 96 kehrte sie zurück nach Melbourne und dann ging es mit dieser Band 99 los. Wir hörten von dem Debüt, dem gleich betitelten Debüt, muss ich sagen, den Song I'm Not American. Den mochte ich vor 30 Jahren sehr, sehr gerne. Hatte ich zumindest auf diversen Best-of-Tapes, die ich mir damals angefertigt habe, vertreten diesen Song. Ganz genau weiß ich noch nicht, wie ich diese Band kennengelernt habe Mitte der 90er. Ich habe hier auch noch eine kleine Box. Da ist das Tape des Albums drin von 99. Hinein, Buttons der Band und ein kleiner Comic. Ich glaube, das habe ich damals bei irgendeinem Konzert von dieser Band gekauft. Wo und wann, keine Ahnung. Aber schön, das so wiederzuhören und vor allen Dingen auch mit euch zu teilen jetzt. Eine zweite Band, die in dieser Box auch noch ja, erwähnt ist, zumindest in dem Comic, ist Dragster. Die befand sich auch in dem Umfeld von Laura McFarlane, denn die spielte dort auch mit im Jahr 96. Sechs Leute gehörten zu der Formation, einige kamen aus Brisbane, andere aus Melbourne. Die ganzen Namen erspare ich euch mal. Die waren dann eher so in lokalen australischen Bands unterwegs und nur Laura McFarlane, die machte immer weiter. Und wie gesagt, von Dragster gab es nur ein Album, 14 tolle Lo-Fi-Tracks, hier einer davon, Nothing New.

Ein weiterer Song von 99, Vox hieß der, hat nichts mit dem TV-Programm zu tun, stammt vom zweiten Album der Band 767. Und das ist wahrscheinlich angelehnt schon vom Titel an die Boeing 767. Das Album erschien 1998, hat das alles vom Cover-Artwork so eine Flugzeugästhetik, alles so wie Notfallbroschüren aufgemacht mit den Notausgängen und was passiert, wenn man eine Wasserlandung macht und alles sowas, alles im Detail auf dem Cover. Sehr, sehr schönes Album. Und da waren 1998, 99 schon so eine richtige Band. Laura McFarlane hat mit dieser Band bis 2010 Alben aufgenommen. Sie selbst ist allerdings in Glasgow geboren, dann in Kindheitstagen nach Perth in Australien gezogen mit den Eltern. Als sie volljährig war, ist sie dann in die USA gezogen, wahrscheinlich zum Studieren, schätze ich mal. Hat, wie erwähnt, von 1994 bis 96 bei Sleater Kinney getrommelt und dann zog es sie 1996 zurück nach Melbourne. Dort lebt sie immer noch, ist Musikerin, Produzentin und ich bin sehr, sehr froh, dass ich diese Band quasi im eigenen Plattenregal wiederentdeckt habe. Zwei Alben habe ich von 99 und eins von Dragster, alles ähnlich Lo-Fi, wie wir gehört haben, die letzten drei Songs. Und ich kann mich, wie gesagt, absolut nicht dran erinnern, wo ich die CDs, das Tape von 99 gekauft habe. Es muss bei irgendeinem Konzert gewesen sein. Vielleicht war es sogar ein Sleater-Kinney-Gig Mitte der 90er Jahre. Im Jahr 1996 kam ja eins ihrer Meisterwerke, Call the Doctor, heraus. Und da kann man ja auch mal wieder reinhören, wo wir schon beim Thema sind. I Wanna Be Your Joey Ramone und an dem Schlagzeug, die eben gehörte, Laura McFarlane.

Eine bekannte Stimme hier von Matthias Komm, The Burning Hell war das natürlich. Die Band aus Ontario in Kanada, hier gerade mit dem weiblichen Part Kasi Blanton. Die haben zusammen ein Album veröffentlicht. Ein bisschen ironisch der Titel, Everything is Great. Macht so eine seltsame positive Stimmung, aber die Texte nehmen ja schräge aktuelle Ereignisse vor und veräppeln diese. US-Politik darf natürlich auch nicht fehlen in diesem Fall. The Burning Hell kennt man natürlich schon seit 20 Jahren, aber wer ist diese Kasi Blanton? Sie kommt eigentlich aus Maryland in den USA, ist auch schon seit 2005 aktiv in der Musikwelt, hat 2008 mit anderen Leuten das Online-Tool QuitPlayer entwickelt. Dort kann man Songs direkt von Künstlerinnen und Künstlern beziehen und zahlen, was man möchte, und das Geld geht ohne Umwege an die Künstler und Künstlerinnen natürlich. So erscheint auch dieses gemeinsame Album also quasi ohne Label, also im Pay-What-You-Want-Modus. Schönes Album, so in der Tradition des Anti-Folk Anfang der Nullerjahre aus New York City. Hören wir noch etwas Älteres von The Burning Hell. Nämlich genau vor 10 Jahren hatten sie ein tolles Album rausgebracht. Das hieß Public Library. Das war damals ihr 8. Album. Davon hier der Song Man Without Hats.

So, es kommt dabei heraus, wenn man mehrere Ausgaben eines Londoner Stadtmagazins zerschneidet und neu zusammenfügt. Collagen könnte man das nennen. Aus solchen Collagen hat der dänische Musiker GB seine neuen Songs gebaut. Das Album, was dazu herauskommt, erscheint im August und wird Herzsprung heißen, also auch einen deutschen Titel. Hier der erste Vorabtrack davon, Adrenaline. Schöner 90er Indie-Lo-Fi-Pop, wie ich finde. Ganz toller Song. Ich möchte nicht schon wieder bei dieser Songarbeit an Guided by Voices oder Robert Pollard und seinen Projekten denken, aber es würde schon stimmen, denn auch Robert Pollard arbeitet ja quasi mit Collagen in Bild und Ton, kann man sagen. Bleiben wir noch etwas in dieser Song-Ecke aus quasi England. Die britische Band The Loft ist ja nun seit gut 2 Jahren wieder aktiv. Damals, vor 40 Jahren, waren sie schon, da haben sich zum ersten Mal gefunden, und Pete Astor war sozusagen der schreibende und musikalische Kopf der Band. Auch heute wieder, gerade ist quasi ihr regulär 2. Album erschienen. Das ist natürlich eine weite Spanne. Man muss aber dazu sagen, dass die Band Mitte der 80er Jahre, als sie sich zusammenfanden, kein Album zustande gebracht haben. Kurz vorm, als das in die Produktion gehen sollte, haben sich die Band aufgelöst und so war 40 Jahre Ruhe. Und dank quasi Tapete Records hier aus Hamburg haben sie sich dann zusammengerauft und jetzt vor einem Jahr ein Debüt quasi rausgebracht. Jetzt also Album Nummer 2, das heißt Badges, kommt auch via Tapete raus. Nach wie vor ist Pete Astor der Songschreiber, ein Kopf der Band, und im nächsten Song geht es um das Jahr 1955.

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1: Genau, das war der freundliche Herr von The Loft eben gerade, Pete Aster. Er schrieb für seine Band The Loft aktuell in einen Song über das Jahr 1955, obwohl er 1960 geboren ist. Aber wir gehen nochmal zurück in dieses Jahr 1955, also vor 71 Jahren. Und ich habe mal geguckt, was da so los war, vor allem musikalisch. Und so der Hit des Jahres, das kann man zusammenfassen, war in dem Jahr nicht nur in den USA, sondern auch international Unchained Melody. Komponiert wurde dieser Song von einem gewissen Hi Zarit und Alex North. Aber da gab es dann auch später noch in den 80er Jahren einen Elektriker namens William Albert Stirrert, der wohl diesen Text schon 1936 für seine Angebetete Marie-Louise Pierce getextet hat. Leider war von ihm nie was offiziell unterzeichnet worden in der Zeit. Und so wurde der Fall zwar 1982 nochmal aufgearbeitet, aber im Endeffekt blieben die textlichen Urheberrechte bei Alex North. Und da das so ein Evergreen ist, hat sich das wahrscheinlich sehr gelohnt. Die bekannteste Version von Unchained Melody wohl aus dem Jahr 1965 von den Righteous Brothers. Aber 1955 landete im Januar gleich Les Baxter und sein Orchester damit einen großen Hit. Ein paar Wochen später kam dann eine Version von Al Hibbler heraus, die auch zu einem großen Hit wurde in den USA. Weiterhin im Jahr 1955 gab es dann noch 10 weitere Versionen in diesem Jahr. Also danach gab es natürlich auch x verschiedene Versionen. Aber die deutsche Version 1955 kam von Bruce Lowe, Komm ins Land der Liebe. Wohl getextet hier von Ralf Siegel. Das werden wir jetzt aber nicht hören. Wir hören die Version von Al Hibbler an. Die gefällt mir persönlich am besten. Aus dem Februar 1955, Unchained Melody.

0: Wir sind noch immer im Jahr 1955, bleiben sogar im gleichen Monat, wo dieser eben gehörte Song veröffentlicht wurde, nämlich im Februar 55, genau genommen am 24. Februar 55, hatte das Musical Silk Stockings Premiere auf dem Broadway in New York. Und ich war jetzt nicht dabei, aber ich lese gerade ein Buch, das Der geschenkte Gaul von Hildegard Knef, und sie war definitiv dabei. Sie spielte quasi die Hauptrolle als Ninotchka. Das war eine russische Spionin in dem Stück, die ins Paris der 30er Jahre geschleust wurde, um diverse Funktionäre und den Nationalkomponisten Pjotr Iljitsch Borow zurück nach Moskau zu holen. Naja, wie es so ist, dann traf sie den US-amerikanischen Filmproduzenten Steve Canfield in dem Stück. Der wurde gespielt von Don Ameche. Der wollte diesen russischen Komponisten auch für seine Filme haben. Und so nahm natürlich das Unglück seinen Lauf. Und Hildegard Knef beschreibt es in diesem tollen Buch sehr ausführlich, wie es im Vorlauf der Premiere des Musical hin und her ging und alle Katastrophen passierten. Sie hatte sogar Masern, ansteckende Masern während der ersten Aufführung rund um New York, muss man sagen. Und keiner der Schauspieler und Schauspielerinnen hatte geregelte Tagesabläufe. Gegessen wurde auch teilweise nicht so richtig. Aber das Musical wurde dann im Februar 55 ein riesengroßer Erfolg. Und Hildegard Knef war zumindest Mitte der 50er Jahre ein gefeierter internationaler Star. Das war ja schon was Besonderes, 10 Jahre nach Kriegsende. Und die Musik des Musicals wurde von Cole Porter geschrieben. Wir hören gleich 2 Songs noch von dem Musical, nämlich Without Love. Und da sind die ersten ja auch Gesangsversuche von Hildegard Knef, dann auch noch in Englisch, was, wie man hört, nicht so perfekt war. Und einen zweiten Song gibt es danach auch noch aus dem Stück, nämlich ein Duett mit dem Schauspieler Don Ameche. Paris, Lovers, Lovers, das ganz zum Schluss, wie gesagt, vor 71 Jahren die Premiere in New York auf dem Broadway. Bis nächste Woche, selbe Welle, selbe Stelle. Am Mikrofon verabschiedet sich Kai Bempreis.
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1: 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Es ist 23 Uhr.
2: Und damit herzlich willkommen zu Eintopf aus Gold hier auf Byte FM.

Italopop mit extra viel Weichzeichner GG Girls aus Köln waren das, zusammen mit John Moods L'Anima. Greatest Hits heißt das Debütalbum von GG Girls aus Köln, war auch Album der Woche vor kurzem hier bei Byte FM. Greatest Hits, die größten Hits gibt's also direkt zu Beginn. Und ich finde das ja immer einen ganz guten Move, sich selbstbewusster zu zeigen, als man vielleicht ist, zumindest als Band. Mit dabei in dieser Kollaboration war gerade auch John Moods, wie gesagt, ehemals bei der Band Fenster. Und er hat es bei seinem Debütalbum auch schon ganz genauso gemacht. Das hieß nämlich The Essential John Moods und hat auch schon den Weichzeichner und den Kitsch auf ganz bezaubernde Weise zusammengebracht. John Moods hat zuletzt ein Album zusammen mit Discovery Zone aufgenommen. Hinter Discovery Zone steckt JJ Weil, die ehemalige Bandkollegin von John Moods bei der Band Fenster. Auch dort gibt es den ein oder anderen Weichzeichner zu hören. Hier sind die beiden John Moods und JJ Weil alias Discovery Zone mit Every Time You Leave.

immer mal wieder wunderbar kitschig. So wird es hier in den nächsten, na, nicht mehr ganz 60 Minuten in Ein Topf aus Gold, gerade mit John Mutz und J.J. Weil alias Discovery Zone. Schräge Stimmen habe ich diese Sendung allerdings genannt, denn ganz schön schräg klingt manchmal die Musik von Dagmar Suniger. Dagmar Suniger kommt aus den USA und wird als Tascam-Virtuosin beschrieben von jemandem, der sich Edward Soundsnopes nennt. Keine Ahnung, wer Edward Soundsnopes eigentlich sein soll, ein toller Name. Ich finde ihn aber nicht, weder im Internet und auch das Label weiß leider auch nicht, wer das sein soll. Also ist es vielleicht ein privater Freund, ein Kollege oder doch einfach nur ein erfundenes Alias von einem Gönner von Dagmar Suniger. Eine Tascam-Virtuosin soll sie jedenfalls sein. Das Tascam, genauer gesagt das Tascam 424, das ist ein analoges Aufnahmegerät, mit dem sich in den 70ern erstmals ohne teures Studio-Equipment mehrspurige Aufnahmen machen ließen. Und genau das nutzt Dagmar Suniger auch in ihrer Musik, produziert diese also analog, wahrscheinlich zu Hause, weshalb es da im Hintergrund auch die ganze Zeit so schön rauscht und wabert.

Even God Gets Stuck in Devotion. Der Opener von Dagmar Sunigers Album. Das heißt, In Filth Your Mystery is Kingdom, Far Smile Peasant in Yellow Music. Also auch hier ein Titel weit ab von allem, was man als griffig bezeichnen könnte. Die Songs auf diesem Album sind in den Jahren 2019 bis 2024 entstanden. 2025 kam das Album dann schon mal heraus, passenderweise lediglich auf Kassette. Und nun ist das Album von Dagmar Suniger dieses Jahr noch einmal erschienen, auch digital. Und während heute überall die Aufnahmetechnik immer perfekter wird, die Illusion der unvermittelten Nähe immer absurder, zeigt dieses Album in genau die andere Richtung. Dagmar Suniger stellt den Akt der physischen Aufnahme in den Mittelpunkt. Ihre Musik rauscht, wabert und schafft eben genau so Nähe statt Distanz. Dazu singt die Musikerin immer mal wieder auch über ihre Einsamkeit. In Filth Your Mystery is Kingdom, Far Smile Peasant in Yellow Music, ihr Debütalbum vor einem Jahr auf Kassette veröffentlicht, kommt nun noch einmal heraus.

What Am I Gonna Do? Aldous Harding war das, mit Musik von ihrem zugänglichsten Album Train on the Island. Ihr zugänglichstes Album, so wurde es von unserer Redaktion im BytefM-Blog genannt, und ich finde, das passt sehr gut, und das ist vielleicht auch genau der Grund, warum ich länger gebraucht habe, mich mit diesem Album zu verbinden. Es ist ganz toll instrumentiert, hier gibt es sogar Synthesizer, Harfen und Pedal-Steel, aber mir fehlt ein bisschen die Schrägheit der vergangenen Aldous Harding-Alben, das Stimmwandlerische und das Seltsame ihrer Person. Tatsächlich ist das aber auch noch da, und der Opener von Train on the Island ist da eigentlich ein ganz gutes Beispiel.

I Ate the Most, Aldous Harding in Eintopf aus Gold hier auf Byte FM. Aldous Harding, eine der schrägsten Stimmen, die es aktuell so gibt. So klingt sie in jedem Song ein bisschen anders, teilweise fast comichaft überzeichnet, mal ganz tief und brummend oder ganz, ganz hell und klar. In diesem Track, den wir gerade gehört haben, erinnert Aldous Harding aber mit ihrer Instrumentierung fast an Radiohead, wie ich finde, mit diesem zittrigen Synthesizer am Anfang. Und dazu singt sie einen ihrer kryptischen Texte. Sie singt: Ich bin 9 und liebe meine Mama, silbernes Haar und Ritalin. 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Und das Spektrum, das hier nicht zum ersten Mal vorkommt, in einer der ersten Zeilen dieses Songs und damit des Albums, heißt es sogar: I'm on the spectrum. Aldous Harding, neuseeländische Musikerin, glänzt seit vielen Jahren durch ihre schräge Musik. Hier ist ein älterer Song von ihr, Zoo Eyes, vom Album Designer.

Zoo Eyes, Aldous Harding von ihrem 2019er Album Designer. Noch so ein Beispiel für die vielen Stimmen der Aldous Harding. Schon damals hat sie mit John Parrish zusammengearbeitet. Damals gab es mehr Holzbläser auf ihrem Album, nun ein paar Synths, die aber gar nicht so sehr nach den Stereotypen Synthesizern klingen. Vielleicht, weil es eher ältere und auch eher seltene Modelle sind, die eher so warme Flächen und Betten für die anderen Instrumente erzeugen, als wirklich im Mittelpunkt zu stehen. Interviews zu geben hat Aldous Harding komplett aufgegeben zu diesem Album Train on the Island. Eigentlich eine konsequente Entscheidung, denn so wirklich enträtseln wollte sie ihre Musik eigentlich nie. Im Juni kommt Harding auf Tour. Es gibt auch ein paar Termine wieder in Deutschland, präsentiert von Byte FM. Und ich empfehle das sehr, denn auf der Bühne bekommen ihre Songs nochmal so eine ganz andere Ebene, wenn man ihr Gesicht dazu sieht, in dem, während sie singt, ganz viel passiert. It's all for the sake of the song, sagt sie dazu. Und wir hören Aldous Harding nochmal mit Musik von ihrer aktuellen Platte Train on the Island.

59 to 1, Nalan hier in Eintopf aus Gold auf Byte FM. Musik war das von Nalans neuem Album 2009, ein Album, das nicht nur nach einer Jahreszahl klingt, sondern sich auch an ein ganz bestimmtes Jahr, nämlich das Jahr 2009, erinnert, aber meistens eher so um die Ecke gedacht. Dieser Song hier ist eine Ausnahme. Hier geht es ganz konkret ums Erinnern. 59 to 1 ist nämlich ein Club in München, wo die Musikerin im Jahr 2009 gelebt hat. Im Song begegnet sie Orten, an dem immer wieder Erinnerungen hochkommen. Sie will sich erinnern an eine leichtere Zeit, an eine gute Zeit. Das Ganze ist aber durchaus auch ambivalent zu verstehen. 2009 hatte Nalan gerade Abi gemacht in München, eine Zeit, in der es ihr sehr gut ging, aber zum Beispiel nicht all ihren Freundinnen, Stichwort ungesunde Körperbilder, Rassismus, Ausgrenzung. Nalan lebt heute in Berlin und hat mit 2009 ihr zweites Album veröffentlicht. Ein ganz wundervolles Album, das mich immer noch auch gefühlt im 100. Hören überraschen kann. Eins voller leichter Momente und Nostalgie, voller Sehnsucht und Melancholie.

0: Das fühlt sich hier am Anfang ganz schön nach Where Is My Mind an von den Pixies, war aber Nalan mit Musik von ihrem Album 2009, auch einer der größten Songs darauf, Down the Drain. Down the Drain, ein Song, der in Istanbul entstanden ist, als dort der Bürgermeister İmamoğlu festgenommen wurde.
1: Es ist ja eine extreme Inflation in der Türkei. Also es hat mich sehr mitgenommen und wir waren auch auf Demos und es ist halt. Und ich habe auch Friends dort und ich frage mich jedes Mal, wie überleben die? Und genau, das ist so ein bisschen so ein ernüchternder, nicht unbedingt Riot-Song, aber so, also die Hauptperson checkt halt, aus welcher Klasse sie kommt, nimmt es auch so an, kann nicht viel ändern, trägt eine bestimmte Wut in sich auch. So ein Anti-Held, der da durch die Straßen zieht und aus der Working Class kommt und eigentlich Bock hat, mit dem Stein, was er in seinem Herzen auch trägt, durch die Gegend zu werfen.
0: Sagt Nalan über ihren Song Down the Drain. Darin zu hören auch ganz schön fetzige E-Gitarren, die genauso wütend klingen, wie Nalan sich eben in diesem Statement gegeben hat. Zu hören dieses Lied auf 2009, ein ganz wunderbares Album von Nalan, nachdem ich gerade fast ein bisschen süchtig bin. Süchtig bin ich auch nach diesem Song hier von Rahel.
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1: Weidentier heißt dieses sehr schöne, schräge Schlaflied von der Wiener Musikerin Rahel, kurz vor Schluss hier gehört in Eintopf aus Gold auf BeitFM. Wenn ihr die Erstausstrahlung hört, dann ist es ja auch schon fast Mitternacht. Da darf man auch mal ruhig die Ohren zumachen. Ansonsten bleibt dran hier bei BeitFM, lasst eure Ohren offen. Zum Schluss von Rahel zu Rahil. Rahil Jamalifad ist die Sängerin der Band Habibi, macht aber auch ganz wunderbare Musik alleine. Gerade erschienen eine Doppelsingle auf Farsi, der Muttersprache ihrer Eltern. Viel Spaß damit und mit dem weiteren Programm von BeitFM. Vielen Dank fürs Zuhören, sagt Diviam Hoffmann.

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0: 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Es ist 0 Uhr. 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
3: Ich bin David Riemer. Künftig sollen sich EU-Bürger statt mit Personalausweis auch per Smartphone-App ausweisen können. Das soll den Alltag erleichtern. Das Bundeskabinett hat dazu Neuregelungen auf den Weg gebracht und die Einführung der sogenannten digitalen Brieftasche gesetzlich vorbereitet.
4: Das Smartphone soll zum Ausweis werden. Ältere Menschen sollen ihren Personalausweis nicht mehr erneuern müssen. Und beim Umzug muss der neue Wohnort im Reisepass nicht mehr nachgetragen werden. Beim Perso gilt das für alle Älteren, die 70 Jahre oder älter sind. Aber das ist nur für den alltäglichen Gebrauch bei uns in Deutschland gedacht. Wer ins Ausland reisen will, braucht nach wie vor einen gültigen Ausweis. Eine digitale Brieftasche soll es ab Januar geben. In einer App kann man dann den Personalausweis hochladen und sich damit bei Behörden und Dienstleistern im Netz ausweisen. Die Nutzung ist freiwillig. Aus Berlin, Tine Klimach.
3: In der EU gibt es eine Einigung auf die vollständige Umsetzung des umstrittenen Zolldeals mit den USA. Unter dem Eindruck der jüngsten Drohungen von US-Präsident Trump verständigten sich Vertreter der Regierungen und des EU-Parlaments unter anderem darauf, Zölle auf US-Industriegüter abzuschaffen. An den Plänen gibt es aber auch Kritik.
5: Die Linken-Fraktion im Europaparlament beispielsweise findet, die EU habe aufgegeben und lasse sich in einen schlechten Handelsdeal mit den USA zwingen. Es fehle der politische Wille, sich gegen die Erpressung von Trump zu stellen. Deutsche Industrieverbände dagegen lobten die Einigung auf die vollständige Umsetzung des Zolldeals. Die EU stärke so ihre Verhandlungsposition gegenüber Washington. Die Einigung der Vertreter der Mitgliedstaaten und des Parlaments muss jetzt noch vom Ministerrat und dem Plenum des Parlaments bestätigt werden. Bis spätestens zum 4. Juli sollen die Regelungen dann in Kraft treten. Fiona Reinhardt, Nachrichtenredaktion.
3: Die Regierungspläne für ein Recht auf Reparatur stoßen bei der Opposition auf Vorbehalte. Die AfD warnte bei der ersten Lesung im Bundestag vor überzogenen Haftungsrisiken zulasten kleiner Händler. Grünen und Linken geht der Gesetzentwurf hingegen nicht weit genug. Sie fordern unter anderem klarere Regelungen und Fristen sowie einen staatlichen Reparaturbonus. Zum Fußball. Der Traum vom ersten Europapokaltitel ist für den SC Freiburg geplatzt. Im Europa-League-Finale verlor der Außenseiter gegen Aston Villa in Istanbul klar mit 0:3. Trotz der Niederlage bleibt die Europareise der Breisgauer historisch. Zum ersten Mal stand Freiburg in einem internationalen Endspiel und spielt kommende Saison in der Conference League. Zum Wetter die aktuelle Vorhersage des Deutschen Wetterdienstes. In der Nacht vor allem im Südosten und Teilen der Mitte noch etwas Regen, sonst gebietsweise Nebel. Es kühlt sich auf 12 bis 5 Grad ab. Tagsüber im Nord- sowie im Südosten wechselnd bewölkt und örtlich Schauer, ansonsten wolkig, im Südwesten auch länger sonnig und trocken. Höchstwerte 19 bis 24, im Südwesten bis 26 Grad.
0: Das waren die Nachrichten.

Die vierte Wand. Moin und herzlich willkommen zur 17. Folge der vierten Wand. Diesmal mit dem Titel Regnerisch, Volume 1 der ersten Ausgabe einer, so wie ich meine Stadt hier kenne, langen Reihe an verregneten Musikstunden. Ich weiß nicht, wie das Wetter zum Zeitpunkt der Ausstrahlung sein wird, aber ein bisschen nachdenkliche Musik hören kann man ja auch bei Sonnenschein. Wir fangen an mit meiner letzten Neuentdeckung, Abdou El Omari, einem Orgelvirtuoso aus Marokko. Das Stück heißt Layali Saif.

Das war Mukai Minoru mit so Nakakage. Das Stück hieß Aizu Pante Yama. Es kommt aus der Compilation Hong Kong Score, herausgekommen auf Wan Chai Records. Eine Zusammenstellung von Musik aus der chinesischen Filmindustrie mit Releases aus Hongkong, Singapur und Taiwan. Warum genau der japanische Keyboarder darauf jetzt vertreten ist, weiß ich nicht. Aber das Album, von dem dieses Stück kommt, ist zumindest released in Taiwan. Mukai hat da Elektone gespielt. Elektone ist eine relativ umfangreiche Heimorgel von Yamaha gewesen, die ich hier schon öfter erwähnt habe, da sie ein sehr beliebtes Instrument für allerlei Musik aus der fernöstlichen Ecke war. Mir ist nicht ganz klar, ob sich da zwei denselben Namen teilen, wahrscheinlich nicht, aber laut Recherche ist auch Mukai der verantwortliche Komponist hinter den ganzen Jingles in den Bahnhöfen von Japan. Davor hörten wir Abdul Omari, das Stück hieß Layali Saif und ist aus dem ersten Teil seiner Nui-Trilogie, die auf Radio Martico rauskam. Sehr zu empfehlendes Album, Mischung zwischen Psychedelic und traditionell, höre ich auf jeden Fall hoch und runter gerade. Weiter geht's mit einem Stück aus Brasilien vom großen Luis Bonfa zusammen mit Maria Toledo. Das Stück heißt Promessa. Ihr hört die vierte Wand auf BeiDFM mit

Das war Murbai Tongdoi von Sei Han, übersetzt so viel wie Regenfeld im Leben. Habe ich aus der dritten Ausgabe der Compilation-Reihe Saigon Supersound, die einen schönen Überblick der lebhaften Musiklandschaft im Vietnam der Postkriegsära 65 bis 75 schafft. Davor hörten wir Luis Bonfa zusammen mit Maria Toledo aus Brasilien. Bonfa war ein sehr wichtiger Vertreter des Bossa Novas. Das Stück hieß Promessa und ist aus dem 1965 herausgekommenen Album Brasiliana. Natürlich darf auch in dieser Ausgabe Indonesien nicht zu kurz kommen. Daher hören wir jetzt Kiamat von Asmidar Darwis. Ihr hört die vierte Wand auf Beide FM mit mir, Konstantin Unwohl.

Das war Ping Mo Hua oder Apfelblüte in der Version von Oscar Young with the Electric Organ Orchestra. Falls es euch bekannt vorkommt, ich habe es hier schon mal im japanischen Original gespielt. Da heißt es Ringo Oiwake und wurde berühmt gemacht von der großen Sängerin Misora Hibari. Ist auf jeden Fall eines meiner absoluten Lieblingslieder. Davor hörten wir Asima Darwis aus Indonesien mit Kiamat. Das kommt aus dem Album Selimut Buti, auf dem sie Lieder des Orchesters El Suraya spielt. Als nächstes hören wir dann ein Stück aus meiner kurzen Aserbaidschan-Phase von vor ein paar Monaten, Lyric Mani von Anatoly Ganiev. Ihr hört die vierte Wand auf Byte FM.

Das war City Padang von Kamarudin Z. Habe ich gefunden auf einer Compilation namens Indonesia Pop Nostalgia mit pan-indonesischem Pop, Folk, Instrumentals und mit Kinderliedern. Da ist auch noch ein anderes von ihm drauf, das werde ich bestimmt auch irgendwann spielen, das heißt Enda Lila, falls jemand schon reinhören will. Davor hörten wir Anatol Oganjew aus Aserbaidschan mit Lilik Mani, ein aserbaidschanischer Klassiker, komponiert von Tofik Guliev. So, jetzt machen wir einen kleinen Abstecher nach Griechenland und hören Chtesto Vradis du Karipi von Giorgos Katsaros. Ihr hört die vierte Wand auf Byte FM mit mir, Konstantin Unwohl.

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1: Das war die Funeraudio um Lavrador, die Beerdigung eines Bauern von Chico Buarque. Das Stück ist aus dem Album Morte y Vida Severina, eine Vertonung des gleichnamigen epischen Gedichts von João Cabral de Melonetto, in dem es um den traurigen Werdegang eines Mannes namens Severino geht. Es gibt auch noch zwei andere Versionen dieses Stücks, einmal Buarque Solo auf dem Album De Hollanda Volume 3 und auf dem Album mit Ennio Morricone. Allesamt tolle Stücke, aber die eben gehörte Version aus der Theatervertonung berührt mich irgendwie am allermeisten. Davor hörten wir einen Rembetika aus Griechenland von Georgos Katsaros, Chtestovradis tou Karipi. Da ist das Stück übersetzt ungefähr Letzte Nacht in der Karibik und es kommt aus der großen Rembetika-Sammlung Rembetika Songs of the Greek Underground 1925 bis 1947. Wir drehen den Globus jetzt nochmal ein bisschen und hören von der großen Huang Oang das Stück Mai Mai Ganyao. Ihr hört die vierte Wand auf Byte FM mit mir, Konstantin Unwohl.

Das war Pansy Lau mit dem Stück Dora Jin, ein Cover eines koreanischen Volkslieds. Da heißt es Dora Ji Taryong. Davor hörten wir die wunderbare Hoang Oang, meine liebste vietnamesische Sängerin, mit dem Stück Mai Mai Gan Yao. Für immer eng verbunden heißt es übersetzt. Kommt aus einer Kassette namens Tieng Hat Hoang Oang, die ich auf irgendeinem Blog gefunden habe. Jetzt hören wir nochmal ein ganz besonderes Lied, Shamil Abiltaev aus Kasachstan mit Kasigul Kazak Mekesi. Ihr hört die vierte Wand auf Byte FM mit mir, Konstantin Unwohl.

Das war Shamil Abiltaev aus Kasachstan mit Kasigurt Kazak Mekesi. Kasigurt, das kasachische Mekka. Kasigurt ist ein heiliger Berg und ein Distrikt im Süden Kasachstans. Und die Legende besagte, dass Noahs Arche genau dort landete. Und das war auch dann schon fast das Ende dieser Sendung. Wir hören jetzt nochmal ein Stück von Luis Bonfa, diesmal allerdings mit Norma Sully. Das Stück heißt Cuando Anoche Vemamara. Und zu guter Letzt hören wir noch Here's That Rainy Day von Frank Sinatra. Vielen Dank fürs Zuhören. Das war die vierte Wand auf BeidFM mit Konstantin Unwohl. Gleich im Anschluss hört ihr die Duftorgel mit Lars Sieling. Es sei denn, ihr hört mich am frühen Freitagmorgen. Dann folgt Rockola mit Heinz-Jürgen Maaßen. Ciao.

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0: 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Es ist 1 Uhr.
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4: Hi, hallo, Ruben Jonas Schnell am Mikrofon. Ihr hört das Zimmer 436.

Musik aus Kanada. Penny and the Pits heißt die Band. Und Pool Party, der Track, klingt ein bisschen mit diesem Rockabilly-Twang nach B-52s. Die sind hier.

Hannah Cohn aus Kalifornien eigentlich, ist als Teenager nach New York gegangen und macht da Musik immer noch. Ihr viertes Album, vor kurzem unser Album der Woche, Earth Star Mountain, der Track daraus, Dragon. Die nächste Musikerin lebt in Berlin, ist da aber gerade nicht, weil sie auf Tour ist aktuell. Masha Kurella hat vor ein paar Wochen ihr Album Songbook veröffentlicht. Die Tournee präsentiert von BYTE.fm, also könnt ihr auf unsere Konzerte-Seite gehen. www.byte.fm und dann euch auf Konzerte weiterklicken. Seht die Termine von Masha Kurella, wahrscheinlich auch in eurer Stadt. Hier das Stück Wut und Glück mit so einem schönen langen Intro, über das ich eigentlich quatschen wollte, aber ich schenk's mir jetzt und fahr's einfach laut weiter.

Wut und Glück, ein Song, wenn ich es richtig verstehe, über Berlin von Mascha Kurella von ihrem Album Songbook. Und Mascha Kurella, gerade auf Tour, präsentiert von BeatFM. Die Termine und Daten und Locations seht ihr auf unserer Konzerte-Seite. Da übrigens viele, viele andere Konzerte, die super sind, wenn wir sie präsentieren. Mascha Kurella und das Tolle an dem Track hier finde ich, ja, vieles Tolles, aber toll fand ich die Bassline, die so nach Reggae und Dub klingt. Und ein deutscher Musiker, der auch nach Reggae und Dub klingt, ist Dumbo Tracks, Projekt von Jan-Philipp Janssen aus Köln. Den hören wir hier, auch mit einer schicken Bassline, zusammen mit Julian Knoth von Die Nerven im Stück Bordstein in der Nacht.

Dirt, der Track von Julian Baker zusammen mit Torres, zwei amerikanische Musikerinnen, die Solo-Musik machen und in verschiedenen anderen Konstellationen, die sich zusammengefunden haben für das Album Send a Prayer My Way vor ein paar Wochen. Unser Album der Wochen hier bei BytefM. Und jetzt folgt was Solo von Torres, Titeltrack ihres Albums Three Futures, paar Jahre alt. Hier ist nochmal Torres.

Breath von COTS. C-O-T-S oder C-O-T-S. So wird dieses Pseudonym geschrieben von Steph Yates, Musikerin in Montreal, in Kanada. Ein paar Jahre alt ihr Album Disturbing Body. Und ein paar Jahre alt auch das nächste von einem Musiker, kannte ich nicht, bis ich ihn traf, oder Musik von ihm, in einem Plattenladen auf der kleinen Insel Samsø in Dänemark. Da waren wir vor kurzem zum Urlaub machen und da gibt es einen, mittendrin in diesem winzigen Zentrum, einen Secondhand-Klamottenladen mit einer Plattensammlung. Sowas habe ich noch nicht gesehen. Da waren nur so 200 Platten, also winzig klein und alles so fein ausgewählt. Ich kannte nur die Hälfte und unter anderem dabei Richard Lamb, hier der Titeltrack seines Albums Automatic Tango.

Las Palabras, so heißt das Projekt, was wir hier gehört haben. Ein Musiker in New York, der mal Englisch singt und mal auf Spanisch. Seine Eltern aus den USA und aus Mexiko. Und dieses Stück eben gehört La Catarata vom Album Fe, paar Wochen alt. Und auch der nächste singt auf Spanisch und auf Englisch Devendra Banhart. Der Track heißt Freely.

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Eine, angeblich ein Album aufgenommen, das jetzt wieder veröffentlicht worden ist, unter dem Titel Summer 2000, weil es im Sommer 2000 erschienen ist. Noch eins von denen heißt Idiotic.

etc. aus Santa Rosa in Kalifornien. Vier Mädchen, damals 10 bis 12 Jahre alt. Vor 25 Jahren haben die sich in ein kleines Studio gesetzt und selbst ein Album aufgenommen, das jetzt wieder veröffentlicht wurde unter dem Titel Summer 2000. Und daraus eben hier Idiotic. Das war das Zimmer 436. Ich bin Ruben Jonas Schnell. Danke euch fürs Zuhören. Und hier was Altes von Kante Ituri. Macht's gut. Bis bald. Ade.